0: 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Kennst du? Wherever you go, whatever you do. Die Geschichte hinter diesem Song? Es ist 1989. Richard Marx sitzt in seinem Aufnahmestudio. Seit Tagen geht es ihm schlecht, denn er vermisst seine Frau Cynthia. Sie ist Schauspielerin und muss für 3 Monate zu einem Filmdreh. Richard Marx setzt sich ans Klavier und schreibt innerhalb von 10 Minuten einen Song. Erst Monate später entscheidet er sich dazu, den Song zu veröffentlichen. Wohin du auch gehst, was immer du tust, ich werde hier auf dich warten. 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

0: 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Kennst du? Die Geschichte hinter diesem Song?
1: Februar 1989. Die Bengals sind auf dem Höhepunkt ihrer Karriere. Ihre Songs laufen ununterbrochen im Radio und dementsprechend sind sie ziemlich gut gelaunt. Eines Tages beschließen sie, zum Sammeln neuer Ideen, sich ein bisschen Inspiration zu verschaffen. Dafür machen sie einen Ausflug zu einem ganz besonderen Ort, dem Grab von Elvis Presley. Ehrfürchtig stehen die drei Mädels im Garten der Erinnerung und schauen auf das Grab des King. Dort steht ein kleines Kästchen mit einer Kerze darin. Eternal Flame. Das wäre doch ein toller Songtitel, denkt sich Bengals-Sängerin Susanna Hoffs. Kurze Zeit später erobert Eternal Flame die Spitze der internationalen Charts. Inspiriert durch Elvis Presley ist der Song heute bester Rock und Pop.
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1: Im Studio André Glatzel. Schönen guten Morgen. Wie können die Länder und Kommunen finanziell entlastet werden? Darüber beraten heute zunächst die Ministerpräsidenten der Länder unter sich. Am Nachmittag stößt dann auch Kanzler Merz dazu. Sie wollen vor allem dort unterstützt werden, wo durch Beschlüsse aus dem Bund mehr Kosten entstehen. Die Rentenreform soll bis Jahresende durch, das hofft Kanzler Merz. Nächste Woche will die schwarz-rote Koalition Eckpunkte abstecken und dann an den Gesetzentwürfen arbeiten. Im Herbst sollen sie in den Bundestag. Die Reform sieht unter anderem vor, dass das Rentenalter schrittweise angehoben wird. Deutschland erwartet den Hitzehöhepunkt. Heute rechnet der Deutsche Wetterdienst lokal mit bis zu 41 Grad. Das wäre ein neuer Allzeitrekord für einen Junitag. Auch in den kommenden Tagen sieht es nach über 40 Grad aus. Die Bundesärztekammer ruft dazu auf sich, aber auch auf andere zu schauen. Bei der Fußball-WM haben Brasilien, Marokko, die Schweiz und Co-Gastgeber Kanada das Ticket für das 16. Finale sicher. Brasilien setzte sich gegen Schottland klar mit 3:0 durch. Marokko gewann gegen Haiti mit 4:2. Die Schweiz siegte gegen Kanada mit 2:1 und Bosnien-Herzegowina und Katar trennten sich 3:1.
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Die neue 107.7. Kennst du in the middle of the night, die Geschichte hinter diesem Song? Es ist eine heiße Sommernacht 1992. Billy Joel hat unruhig geschlafen. Er hat die Idee für einen neuen Song geträumt. Er geht unter die Dusche, um erstmal wach zu werden und einen klaren Kopf zu bekommen. Doch immer wieder kommt ihm dieser Gospel-Song in den Kopf. Er und Gospel? Später wird er sagen, ich bin überhaupt nicht religiös und trotzdem habe ich den Song damals schreiben müssen. Ein Jahr nach seinem nächtlichen Traum wird genau dieser Gospel-Song Billy Joels letzter großer Erfolg. River of Dreams ist bester Rock

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1: Im Studio André Glatzel. Schönen guten Morgen. Bei den Ländern, Städten und Gemeinden wird das Geld immer knapper. In Berlin wird heute darüber beraten, wie der Bund für Entlastung sorgen kann. Dazu treffen sich die Länderchefs auch direkt mit Kanzler Merz. Sie fordern vor allem dort Unterstützung, wo durch Bundesgesetze mehr Kosten entstehen. Die Rentenreform soll bis Jahresende durch, das hofft Kanzler Merz. Nächste Woche will die schwarz-rote Koalition Eckpunkte abstecken und dann an den Gesetzentwürfen arbeiten. Im Herbst sollen sie in den Bundestag. Die Reform sieht unter anderem vor, dass das Rentenalter schrittweise angehoben wird. Ein Social-Media-Verbot, aber eleganter als Altersgrenze betitelt, das empfehlen die Experten, die die Bundesregierung beauftragt hat. Die Kommission schlägt ein Mindestalter von 13 Jahren für TikTok, Insta und Co. vor. Oder alternativ unterschiedliche Altersgrenzen, je nach Risiko der einzelnen Plattformen. Bei der Fußball-WM haben Brasilien und Marokko die K.O.-Runde erreicht. Brasilien gewann das letzte Gruppenspiel gegen Schottland klar mit 3:0. Marokko setzte sich gegen Haiti mit 4:2 durch. Weiter sind auch die Schweiz und Kanada. Die Schweizer siegten gegen den Co-Gastgeber mit 2:1. Außerdem spielte Bosnien-Herzegowina gegen Katar 3:1.
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1: Im Studio André Glatzel. Schönen guten Morgen. Bei den Ländern, Städten und Gemeinden wird das Geld immer knapper. In Berlin wird heute darüber beraten, wie der Bund für Entlastung sorgen kann. Dazu treffen sich die Länderchefs auch direkt mit Kanzler Merz. Sie fordern vor allem dort Unterstützung, wo durch Bundesgesetze mehr Kosten entstehen. Die Rentenreform soll bis Jahresende durch, das hofft Kanzler Merz. Nächste Woche will die schwarz-rote Koalition Eckpunkte abstecken und dann an den Gesetzentwürfen arbeiten. Im Herbst sollen sie in den Bundestag. Die Reform sieht unter anderem vor, dass das Rentenalter schrittweise angehoben wird. Ein Social-Media-Verbot, aber eleganter als Altersgrenze betitelt, das empfehlen die Experten, die die Bundesregierung beauftragt hat. Die Kommission schlägt ein Mindestalter von 13 Jahren für TikTok, Insta und Co. vor. Oder alternativ unterschiedliche Altersgrenzen, je nach Risiko der einzelnen Plattformen. Bei der Fußball-WM haben Brasilien und Marokko die K.O.-Runde erreicht. Brasilien gewann das letzte Gruppenspiel gegen Schottland klar mit 3:0. Marokko setzte sich gegen Haiti mit 4:2 durch. Weiter sind auch die Schweiz und Kanada. Die Schweizer siegten gegen den Co-Gastgeber mit 2:1. Außerdem spielte Bosnien-Herzegowina gegen Katar 3:1.
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3: 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Wir starten mit Survivor und Burning Heart.
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0: Ich habe mal geschaut, wo die Nationalmannschaft heute Abend gegen Ecuador spielt. Mhm. Und da steht East Rutherford bei New York. Mhm. Das ist wie, wenn es heißt, wo kommst du her? Ja, Nähe Stuttgart. Weißt du, gefühlt sagt jemand, der aus Böblingen kommt, der kommt aus Stuttgart.
1: Oder vielleicht auch vergleichbar mit, wo Hoffenheim spielt, oder?
0: Stimmt, bei Sinsheim. Ja. Die neue 107.7, bester Rock und Pop. Anstoß heute Abend, 22 Uhr, Deutschland, Ecuador.

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0: Die neue 107.7 hier. Wenn unsere deutsche Nationalelf heute Abend spielt, ist es bei uns ja schon 22 Uhr und Stand jetzt hat es dann bei uns noch 29 Grad, obwohl Toll. Die Sonne schon untergegangen ist. Bei unseren Jungs in New York, wo sie spielen, hat es allerdings um 16 Uhr, ist es bei denen da ja 26 Grad.
1: Also bei denen ist es kühler zur Anstoßzeit.
0: Wir brauchen die Trinkpause.
1: Richtig. Scheiß Hydration Break, wirklich.

0: mal kurz ein Wutbürger sein. Die neue 107.7, ich war im Esslinger Neckar Freibad und ich verstehe alles, ist teurer mittlerweile, 5 Euro Eintritt. Mhm. Fand ich schon relativ happig und habe gedacht, vielleicht hole ich mir einfach eine 10er-Karte. Mhm. Was glaubst du? 5 Euro der normale Eintritt, 10er-Karte.
1: 47?
0: 48 Euro.
1: 50?
0: 20.
1: Oh, 20 sogar.
0: Also dann spart euch wenigstens die 20 Cent, aber dann spare ich irgendwie 5 Cent pro Baden. Also das ist es ja wohl nicht.
1: Wenig.
0: Heilige, die neue 107.7. Bye.

0: Die neue 107.7. Kennst du? Die Geschichte hinter diesem Song? Ende der 80er Jahre. Für einen 16-jährigen Jungen ist sie die erste große Liebe. Sie ist wunderschön, aber auch 2 Jahre älter und viel erfahrener. Der Junge schreibt auf seiner Gitarre ein Lied für sie. Aber sie wird es nie hören. Er ist zu schüchtern, es ihr zu zeigen. Der Junge ist Eric Martin. Und einige Jahre später veröffentlicht er diesen Song mit seiner Band Mr. Big. Ich bin derjenige, der bei dir sein will. I'm the one who wants to be with you.
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0: Die historische Hitzewelle heizt ganz Europa weiter auf. Unser Top-Thema jetzt. Es ist Donnerstagmorgen, 5.30 Uhr.
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0: Mit Finn Riedesel.
2: Schönen guten Morgen. Deutschland erwartet den Hitzehöhepunkt. Heute rechnet der Deutsche Wetterdienst lokal mit bis zu 41 Grad. Das wäre ein neuer Allzeitrekord für einen Junitag. Auch in den kommenden Tagen sieht es nach über 40 Grad aus. Die Bundesärztekammer ruft dazu auf sich, aber auch auf andere zu schauen. Der neue Wehrdienst kommt bei vielen Menschen offenbar gut an. Seit Januar gingen fast 40.000 Bewerbungen ein. Ein Viertel mehr als im letzten Jahr, heißt es aus dem Bundesverteidigungsministerium. Für das kommende Jahr sind bereits 10.000 Dienstposten an neue Soldaten verteilt worden. Bei den Ländern, Städten und Gemeinden wird das Geld immer knapper. In Berlin wird heute darüber beraten, wie der Bund für Entlastungen sorgen kann. Dazu treffen sich die Länderchefs auch direkt mit Kanzler Merz. Sie fordern vor allem dort Unterstützung, wo durch Bundesgesetze mehr Kosten entstehen. Südafrika steht nach einem 1:0-Sieg gegen Südkorea erstmals in der K.O.-Phase einer Fußball-WM. Außerdem weiter sind die Schweiz, Kanada, Brasilien und Marokko. Ausgeschieden sind Katar, Tschechien und Haiti. Zittern müssen noch Südkorea, Bosnien-Herzegowina und Schottland als Gruppendritte.
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0: Schönen guten Morgen. Hier ist das Wetter für uns in Baden-Württemberg. In Heidelberg messen wir aktuell 22 Grad. In Ludwigsburg 21 und bei euch in Winterlingen im Zollernalbkreis Albkreis frische 19 Grad. Ja, das Thermometer kennt weiter nur eine Richtung und zwar nach oben.
3: All the way up.
0: Heute bis 39, morgen dann 40 Grad möglich. Deutliche Abkühlung gibt es dann statt jetzt Anfang nächster Woche.
3: Gleich 5.33 Uhr, schneller Blick zu euch auf die Straßen. Vorsichtig auf der A81, Stuttgart Richtung Singen zwischen Oberndorf und Rottweil. Große Plane auf der linken Spur. Und Personen an der Autobahn A81, vorsichtig zwischen Osterburken und der Raststätte Jagsthal West. Eure Staus, eure Blitzer immer kostenlos. 0800 24 7 1077. Gute Fahrt.
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0: Baden-Württembergs rockigste Morningshow ist hier. Wir sind Hanna und Nikolaus. Guten Morgen, ihr Lieben.
3: Die meisten 80er, die meisten 90er, die meiste Musik zum Aufstehen. Jetzt mit Joan Jett. I love Rock'n'Roll.
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0: Come and take your time and dance with me. Ja, bei den Temperaturen draußen gerade noch so, liebe Joan Jett. Hier ist die neue 107.7. Wir tanzen uns gemeinsam in diesen 85 Grad Donnerstag.
1: Mindestens.
0: 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Hier sind Wheatus.

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0: Ihr hört die neue 107.7, 5.43 Uhr. Ich habe mir so eine Abdeckung für mein Auto gekauft, wie man es im Winter auch hat.
1: Ja, ja, vorne die, für die Windschutzscheibe.
0: Genau, dass
1: ja.
0: die Scheibe nicht zufriert im Winter. Jetzt, dass es nicht so heiß wird im Auto und das Lenkrad noch anfassen kannst. Macht man das außen oder innen rein?
1: Na, außen. Also im Winter natürlich außen, weil die Scheibe soll ja von außen nicht gefrieren. Ja, wahrscheinlich auch von außen, damit sich die Hitze nicht dazwischen stauen kann, weißt du?
0: Viele haben es auch innen und welche außen. Ich hatte es bisher innen, heute
1: deswegen
0: ist es außen.
1: Deswegen die 50 Grad im Auto die ganze Zeit. 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

0: uns. Und was quasi zeitgleich mit der Hitze endet Anfang nächster Woche. Der Tankrabatt. Da wird uns eine gute Sache genommen, dafür eine andere gute Sache geschenkt.
1: Was ist jetzt lieber? Die Hitze bleibt, dafür auch der Tankrabatt?
0: Also ich muss sagen, ich freue mich jeden Tag über die Tankpreise.
1: Im Moment, wenn ich an der Tankstelle dran
0: vorbeifahre. Allerdings ist die Hitze, also dann zahle ich lieber 3 Euro für einen Liter Benzin. Sag ich dir ganz ehrlich. Anfang nächster Woche, ich sag mal so Dienstag, sind die ganz heißen Tage erstmal rum. Die neue 107.7.

Es ist kurz vor sechs. Kurz vor sechs. Hier ist die neue 107.7 mit dem epischen guten Morgen Rocksong.

0: Ich habe gestern meine dritte Flasche Sonnencreme für meinen Sohn jetzt aufgebraucht. So viel hatte ich, glaube wirklich noch nie.
1: Und hat arg viel gejammert wieder beim
0: Einkriegen. Natürlich.
1: Es tut auch einfach weh, Mama.
0: Natürlich.
1: Die neue 107.7. Schönen sonnigen Donnerstag.
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0: Wir steuern auf den Höhepunkt dieser historischen Hitzewelle zu. Eins unserer Themen jetzt. Es ist Donnerstagmorgen, 6 Uhr.
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0: Mit Dirk Justus.
10: Schönen guten Morgen. Wie können die Länder und Kommunen finanziell entlastet werden? Darüber beraten heute zunächst die Ministerpräsidenten der Länder unter sich. Am Nachmittag stößt dann auch Kanzler Merz dazu. Silas Quiring berichtet.
11: Ja, erst am Montag hatten die Kommunen ja Alarm geschlagen. Fast überall wird das Geld immer knapper, auch weil die Ausgaben durch Gesetze und Vorgaben aus dem Bund immer weiter steigen. Sowohl Länder als auch die Städte und Gemeinden sagen deshalb, wer bestellt, muss auch zahlen. Neben dem direkten Gespräch mit den Länderchefs im Kanzleramt will die Bundesregierung am späten Abend auch dem Bundestag einen ersten Gesetzentwurf dazu vorlegen.
10: Kunden der Sparda Bank in Baden-Württemberg müssen sich heute auf Einschränkungen einstellen. Verdi hat die Mitarbeiter in allen 35 Filialen zum Warnstreik aufgerufen. Die Gewerkschaft fordert für die rund 700 Beschäftigten im Land unter anderem 6% mehr Gehalt, mehr als die Arbeitgeberseite bislang zahlen will. Nächsten Montag sollen die Tarifverhandlungen weitergehen. Und nun weitere Meldungen in Kürze. Deutschland erwartet den Hitzehöhepunkt. Heute rechnet der Deutsche Wetterdienst lokal mit bis zu 41 Grad. Das wäre ein neuer Allzeitrekord für einen Junitag. Auch in den kommenden Tagen sieht es nach über 40 Grad aus. Die Bundesärztekammer ruft dazu auf sich, aber auch auf andere zu schauen. Der neue Wehrdienst kommt bei vielen Menschen offenbar gut an. Seit Januar gingen fast 40.000 Bewerbungen ein. Ein Viertel mehr als im letzten Jahr, heißt es aus dem Verteidigungsministerium. Für das kommende Jahr sind bereits 10.000 Dienstposten an neue Soldaten verteilt worden. Südafrika steht nach einem 1:0-Sieg gegen Südkorea erstmals in der K.O.-Phase einer Fußball-WM. Außerdem weiter sind die Schweiz, Kanada, Brasilien und Marokko. Katar, Tschechien und Haiti sind ausgeschieden. Südkorea, Bosnien-Herzegowina und Schottland müssen als Dritte noch zittern.
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0: Schönen guten Morgen. Hier ist das Wetter für uns in Baden-Württemberg. Auch heute ist wieder Schwitzen angesagt. Die Temperaturen klettern in Mannheim auf 38 Grad, in Gerlingen im Kreis Ludwigsburg auf 36 und in Albstadt im Zollernalbkreis auf 32 Grad.
1: Oh, du findest mich im Zollernalbkreis heute. 32 gekauft, wirklich.
0: Ein bisschen Abkühlung gibt es dann erst Anfang nächster Woche.
1: 3 9 Minuten nach 6 ist es. Die neue 107.7 Verkehrsservice. Es gibt Liegenbleiber auf der A81. Vorsichtig zwischen Ludwigsburg Nord und Süd, wenn ihr Richtung Stuttgart unterwegs seid. Und immer noch vorsichtig auf der A81 zwischen Osterburken und der Raststätte Jagsthal West wurden Personen an der Autobahn gesehen. Bitte hier ganz arg aufpassen. Geblitzt wird in Stuttgart im Osten in der Hackstraße. Dankeschön an Sandra fürs Bescheid geben. Staus und Blitzer immer kostenlos melden. 0800 24 7 1077. 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
0: Ganz Baden-Württemberg hatte wieder heiße Träume. Ja. Kommt gut in den nächsten 30 Tagen.
1: Feuchte Träume. 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

0: Das ist doch der richtige Song, um erstmal alle Fenster runterzulassen, frische Morgenluft ins Auto und gegen den Fahrtwind anbrüllen. Whitesnake, Here I Go Again, die neue 107.7.
1: Morgen.
0: Rock- und

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0: Viertel nach sechs ist es. Wir gehen in die nächste Runde. Der nächste heiße Tag beginnt. Noch bis Anfang nächste Woche kratzen wir an der 40-Grad-Marke.
1: Und wir freuen uns, dass ihr mit uns in die kühlen Morgenstunden startet. 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
0: Gerade sind ja noch überall die Fenster offen zum Durchlüften. Dann wird der Rollladen aber wieder runtergelassen. Die leichtesten Klamotten angezogen. Und wir alle suchen nach einem Weg, uns abzukühlen.
1: Und da hatte Claudi aus Böhmenkirch im Kreis Göppingen gestern eine geniale Idee.
2: Ja, und zwar wäre es denn mit, einfach mal Weihnachtssongs zu spielen, um einfach so ein bisschen die Hitze im Kopf runterzukriegen, einfach so mental mal abzukühlen.
1: Ja, es ist ja eine Kopfsache. Was ist das für eine... Also da hat Claudi den Hitze-Nobelpreis für verdient. Weihnachtsmusik gegen die Hitze. Die kühlen Schneeflocken schon auf mich niederrieseln. Ich höre schon, wie der Schnee unter den Schuhen knirscht. Es gibt nur ein Problem. Unser Chef. Ja, der sagt halt, sowas läuft hier nur im Dezember.
0: Aber nach langer Diskussion haben wir jetzt, zumindest einen Kompromiss gefunden.
1: Ja.
0: Wenn es heute Morgen irgendwo bei euch in Baden-Württemberg über 30 Grad hat, dann dürfen wir einmal Let It Snow spielen.
1: Ich würde mich so freuen.
0: Das wäre cool.
1: Das heißt, ihr habt jetzt einen Auftrag. Ihr geht im 5-Minuten-Takt raus und checkt euer Thermometer. Und ja, in vielen Dachgeschosswohnungen habt ihr wahrscheinlich dauerhaft über 30 Grad. Das zählt aber leider nicht.
0: Also, der Song liegt schon bereit, ja?
1: Auf der heißen
0: Taste. Meldet euch, sobald ihr die 30 Grad bei euch geknackt habt, auf der 0800 24 7 107.

0: Die neue 107.7. Kennst du? Die Geschichte hinter diesem Song? Es ist Sommer 1988. Slash und seine Bandkollegen von Guns N' Roses sitzen erschöpft in ihrem Van. Sie hatten ein anstrengendes Konzert in San Francisco und wollen einfach nur nach Hause, nach L.A. Sie leeren ein Bier nach dem anderen. Und als die Stimmung immer besser wird, holt Slash seine Akustikgitarre raus und sie improvisieren. Bitte nimm mich mit runter in die Paradiesstadt, singen sie, wo die Mädchen fett sind und große Brüste haben. Diese Zeilen machen sie später etwas jugendfreier, wo das Gras grün ist und die Mädchen schön. Guns N' Roses, Paradise City.
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10: Wir steuern auf den Höhepunkt dieser historischen Hitzewelle zu. Eins unserer Themen jetzt. Es ist Donnerstagmorgen, 6.30 Uhr.
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10: Mit Dirk Justus.
12: Schönen guten Morgen. Wie können die Länder und Kommunen finanziell entlastet werden? Darüber beraten heute zunächst die Ministerpräsidenten der Länder unter sich. Am Nachmittag stößt dann auch Kanzler Merz dazu. Silas Quiring berichtet.
13: Ja, erst am Montag hatten die Kommunen ja Alarm geschlagen. Fast überall wird das Geld immer knapper, auch weil die Ausgaben durch Gesetze und Vorgaben aus dem Bund immer weiter steigen. Sowohl Länder als auch die Städte und Gemeinden sagen deshalb, wer bestellt, muss auch zahlen. Neben dem direkten Gespräch mit den Länderchefs im Kanzleramt will die Bundesregierung am späten Abend auch dem Bundestag einen ersten Gesetzentwurf dazu vorlegen.
12: Kunden der Sparda Bank in Baden-Württemberg müssen sich heute auf Einschränkungen einstellen. Verdi hat die Mitarbeiter in allen 35 Filialen zum Warnstreik aufgerufen. Die Gewerkschaft fordert für die rund 700 Beschäftigten im Land unter anderem 6% mehr Gehalt. Mehr als die Arbeitgeberseite bislang zahlen will. Nächsten Montag sollen die Tarifverhandlungen weitergehen. Und nun weitere Meldungen in Kürze. Deutschland erwartet den Hitzehöhepunkt. Heute rechnet der Deutsche Wetterdienst lokal mit bis zu 41 Grad. Das wäre ein neuer Allzeitrekord für einen Junitag. Auch in den kommenden Tagen sieht es nach über 40 Grad aus. Die Bundesärztekammer ruft dazu auf sich, aber auch auf andere zu schauen. Der neue Wehrdienst kommt bei vielen Menschen offenbar gut an. Seit Januar gingen fast 40.000 Bewerbungen ein. Ein Viertel mehr als im letzten Jahr, heißt es aus dem Verteidigungsministerium. Für das kommende Jahr sind bereits 10.000 Dienstposten an neue Soldaten verteilt worden. Südafrika steht nach einem 1:0-Sieg gegen Südkorea erstmals in der K.O.-Phase einer Fußball-WM. Außerdem weiter sind die Schweiz, Kanada, Brasilien und Marokko. Katar, Tschechien und Haiti sind ausgeschieden. Südkorea, Bosnien-Herzegowina und Schottland müssen als Dritte noch zittern.
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10: Schönen guten Morgen. Hier ist das Wetter für uns in Baden-Württemberg. In Schwäbisch Gmünd messen wir aktuell 19 Grad, in Herrenberg 20 und in Oberndorf am Neckar 21 Grad. Bestes Public-Viewing-Wetter, wenn unsere deutsche Nationalmannschaft heute Abend spielt. Und das, obwohl wir erst um 22 Uhr spielen.
14: Da sind die perfekten Temperaturen.
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14: Gleich 6.33 Uhr, die neue 107.7. Verkehrsservice. Vorsichtig auf der B464 zwischen Orschelhagen und der Überleitung B27 bei Pliezhausen. Vorsichtig, eine große Plane auf der Fahrbahn in Fahrtrichtung Böblingen. Und Unfall zwischen Böblingen-Sindelfingen und Böblingen-Ost auf der A81 Singen Richtung Stuttgart. Vorsichtig auf der linken Spur. Staus oder Blitzer immer gerne kostenlos durchgeben. 0800 24 7 1077.
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14: Wie sagst du immer so schön, der nächste Ü30-Tag wartet auf uns. Yeah. Kurz nach 6:30 Uhr, guten Morgen an diesem heißen Donnerstag. Ja, dass viel Trinken derzeit wichtig ist, muss ich euch nicht auch noch sagen. Ich bin mir aber ziemlich sicher, dass ihr nicht wisst, was bei diesem heißen Wetter gerade genau das richtige, gesunde Essen für euch ist. Sogar von Ärzten empfohlen. Sagen die Ärzte: A, esst mehr Donuts. B, ihr sollt Pommes essen bei der Hitze. Oder C, euch helfen Gummibärchen weiter.
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14: Ich hab zur Sicherheit mal alles dabei. Ärzte empfehlen bei der Hitze A, Donuts zu essen, B, Pommes oder C, Gummibärchen. 0800 24 7 1077.

0: Ich könnte mich bei dem Wetter ja ausschließlich von Wassermelone ernähren.
1: Oh ja.
0: Ab heute kommt aber noch was anderes fix auf meinen Speiseplan drauf. Es ist gleich 7:15.
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1: Als wäre das nicht schon lange drauf auf deinem Speiseplan. Trinken, brauche ich euch nicht sagen, ist immer wichtig bei der Hitze, heißt ja. Aber trinken wir viel, verdünnen wir unser Blut. Und das verdünnte Blut und die verdünnten Elektrolyte, die bringen unseren Körper mächtig durcheinander. Was können wir tun, was ziemlich geil ist? Ärzte empfehlen bei der Hitze: A. Mehr Donuts zu essen. B. Mehr Pommes. Oder C. Mehr Gummibärchen. 0800. 24/7, 107.7. Wen haben wir in der Leitung? Guten Morgen.
3: Hallo, guten Morgen, Nikolaus. Guten Morgen, Hanna. Hier ist Jacqueline aus Gosbach.
1: Aus Gosbach, die Jacqueline. Wunderschönen guten Morgen. Na, wie kommst du klar mit der Hitze?
3: Oh, schleppend tatsächlich, aber es geht.
1: Schleppend. Hast du schon das richtige Essen zu dir genommen heute?
3: Heute noch nicht, aber ich habe vor, die Pommes zu essen.
1: Gab's bei uns beiden gestern auch. Richtig, jawohl.
3: Supi, ich freue mich.
1: Dann darfst du jetzt noch mit Klugscheißerwissen hinten rausglänzen. Warum Pommes?
3: Tatsächlich keine Ahnung. Ich habe es erst gestern gelesen, mit meinem Kollegen drüber unterhalten, dass es eigentlich ganz cool ist.
1: Dann kannst du jetzt dazu immer noch sagen, wegen den Salzen natürlich, weil durch das Schwitzen verliert unser Körper so viel Salze, dass die Ärzte sagen, immer mal wieder was richtig kräftig Salziges tut uns gut.
3: Ah, gut zu wissen, aber eigentlich klar.
0: Ja, geht aber auch eine Salami, falls jemand das lieber sein
1: Pommes.
0: Sollte.
1: Nur Pommes.
3: Genau, Pommes mit Ketchup, Mayo, perfekt.
0: Oh, lecker. Ich habe mir gestern gleich mal im Freibad geholt übrigens.
1: Oh, und da schmecken sie ja einfach noch dreimal
0: und
1: so gut.
0: Und habe auch
1: wirklich
0: gleich gemerkt, jetzt besser wieder ausgeglichen.
1: Siehst du? So ist es. Aber danach 20 Minuten nicht schwimmen gehen, du weißt nach mir.
0: Natürlich.
1: So, Jacqueline, Klugscheißertasse, macht sich auf den Weg nach Gosbach. Glückwunsch.
3: Supi, freu mich. Dankeschön.

eigentlich fand ich die Anstoßzeit blöd von der deutschen Nationalmannschaft. 22 Uhr, da bin ich eigentlich im Bett. Aber bei dem Wetter ist ja eigentlich wirklich perfekt heute Abend dann. 7:10 haben wir es. Heute Abend geht's gegen Ecuador.

0: System. Sodass ich mich mal danach sehne, dass es endlich 30 Grad hat. Sobald wir die 30 Grad knacken, läuft heute Morgen nämlich bei uns in Baden-Württembergs rockigster Morning Show Dean fucking Martin. And since we've no
1: place to go, hier ist die 977. Jonas aus Esslingen hat sich gemeldet und ich weiß gar nicht, ob ich es vorlesen darf, weil es ist schon ein bisschen frech.
0: Gott.
1: Während wir hier um 6.53 Uhr schon schwitzen, hat es in seiner Kellerwohnung nämlich angenehme 19 Grad.
0: Jonas, ich wohne ja auch in Esslingen. Vielleicht komme ich heute Nacht mal kurz vorbei, wirklich. Das ist ja.
1: David aus Heilbronn macht sich gleich auf den Weg zur Arbeit und da wird's richtig heiß.
2: Also bei mir daheim hat es aktuell 24 Grad. Ich arbeite aber auf der Baustelle. Und da knallt die Sonne aber so richtig.
1: Gott,
2: in einer Stunde bin ich dort, dann checke ich mal die Temperatur und melde mich dann auch mal. Aber ich denke, spätestens dann bekommen wir unsere musikalische Abkühlung.
0: Ja, wir hoffen es doch. Baustelle zählt, oder? Ist ja draußen.
1: Natürlich.
0: Wenn es da über 30 Grad hat. David, lass es uns wissen. Wir lassen es schneien. Wir spielen Weihnachtsmusik. Aber eben erst ab 30 Grad in Baden-Württemberg.
1: Schickt uns gern eure Zwischenstände über die 0800 247 1077.
0: Jetzt tanzen wir noch mit Ultravox. Dancing with Tears.

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0: das Problem kennt, glaube ich, wirklich jeder Mann. Aber vielleicht auch die ein oder andere Frau. Armhaare und Beinhaare. Da drüber zu cremen, ist quasi unmöglich, Hanna. Das verfängt sich.
1: Da hast du wahrscheinlich auch so eine ganz zähflüssige, alte Sonnencreme.
0: Und auch an der Haut kommt auf jeden Fall nichts an. Die neue 107.7. Schönen Donnerstag.
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5: Heute Abend das letzte Gruppenspiel für unsere deutsche Nationalmannschaft. Und schon heute Nacht hat sich Südafrika zum ersten Mal überhaupt für die K.O.-Phase qualifiziert.
6: Das ist so komisch bei der WM, dass jeder weiterkommt. Ich habe das erste das Spiel von jeder. Denen gesehen. Ja, gefühlt kommt wirklich jeder weiter halt.
5: Ist doch schön.
6: Total.
5: Eins unserer Themen jetzt. Es ist Donnerstagmorgen, 7 Uhr.
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8: Schönen guten Morgen. Bei den Ländern, Städten und Gemeinden in Deutschland wird das Geld immer knapper. In Berlin wird heute darüber beraten, wie der Bund für Entlastung sorgen kann. Zunächst beraten die Vertreter der Länder unter sich. Am Nachmittag stößt dann auch Kanzler Merz dazu. Die Länder und Kommunen wollen vor allem, dass sie dort unterstützt werden, wo durch Beschlüsse aus dem Bund Mehrkosten entstehen. Die Merz-Regierung will heute Abend auch einen entsprechenden Gesetzentwurf dazu vorlegen. Die Rentenreform soll bis zum Ende des Jahres durch sein, das hofft Kanzler Merz. Nächste Woche will die schwarz-rote Koalition Eckpunkte abstecken und dann an den Gesetzentwürfen arbeiten. Im Herbst sollen sie dann in den Bundestag. Merz sagt:
9: Ich würde mir persönlich gern wünschen, dass wir bis zum Jahresende den Abschluss finden können. Ich will auch da den parlamentarischen Beratungen nicht vorgreifen und auch nicht eingreifen. Das ist Ihr gutes Recht, das dann auch ausführlich zu beraten. Aber ich denke, für die Bevölkerung wäre es wichtig und gut, Klarheit und Sicherheit zu haben ab dem Ende des Jahres 2026.
8: Die Reform sieht unter anderem vor, dass das Rentenalter schrittweise angehoben wird. Und nun weitere Meldungen in Kürze. In Venezuela haben zwei schwere Erdbeben kurz nacheinander massive Schäden angerichtet. Mehrere Gebäude stürzten ein. Die Behörden befürchten viele Opfer. Helfer suchen in den Trümmern nach Verschütteten. In weiten Teilen des Landes gibt es kein Strom oder Internet. Ein 6-jähriges Mädchen ist in Kisleck bei Ravensburg bei einem Unfall mit einem Linienbus ums Leben gekommen. Laut Polizei war das Kind mit dem Rad unterwegs. Als es an dem Bus vorbeifuhr, stürzte es und wurde von dem Fahrzeug erfasst. Für die 6-Jährige kam jede Hilfe zu spät. Ein Gutachter soll jetzt klären, wie es zu dem Unfall kam. Südafrika hat erstmals die K.O.-Phase einer Fußball-WM erreicht. Das Team gewann das abschließende Vorrundenspiel gegen Südkorea mit 1:0. Raus ist dagegen Tschechien nach einer 0:2-Pleite gegen Co-Gastgeber Mexiko. Ebenfalls eine Runde weiter sind die Schweiz, Kanada, Marokko und Brasilien.
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5: Schönen guten Morgen. Hier ist das Wetter für uns in Baden-Württemberg. In der nächsten Woche legt die Hitzewelle Stand jetzt eine kleine Verschnaufspause ein. Gott mit Temperaturen Dank. Um die 25 Grad. Heute bekommen wir jetzt nochmal in Adelsheim im Neckar-Odenwald-Kreis 36 Grad, in Stuttgart 37 und in Rottenburg 36 Grad. 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
6: 7:03, die neue 107.7 Verkehrsservice. Ein größeres Problem haben wir, das ist die A8. Der Alpaufstieg zwischen Märklingen und Ulm-West blockiert ein kaputtes Auto die rechte Spur. Viel mehr Spuren hat es da nicht. Deswegen aktuell ganze Bergaufstrecke Stau, aktuell schon 6 Kilometer. Wer die Wahl hat, fährt vielleicht den Umweg über die B10. Und im Kreis Tübingen aufpassen, zwischen Thalheim und dem Abzweig nach Wilmandingen. Ungesicherte Unfallstelle in beiden Richtungen. Vorsichtig fahren. Staus oder Blitzer, immer kostenlos an die 0800 24 7 177. 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
5: Wenn heute Abend das nächste Deutschlandspiel angepfiffen wird, hat es noch 29 Grad.
6: Und das, obwohl es um 22 Uhr losgeht. Hallo, Nikolaus hier. Wir starten mit den meisten 80ern.
7: Bryan Adams hier. 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

0: Adams hat heute Morgen ein lachendes und ein weinendes Auge. Seine Kanadier haben ja bei der WM knapp gegen die Schweiz verloren, sind aber trotzdem als Gruppenzweiter weiter.
1: Na also.
0: Die neue 107.7, das war Heaven, bester Rock- und

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0: Baden-Württembergs rockigste Morningshow, die neue 107.7 hier. Oh, ich bin bereit, merkst du? Es ist Viertel nach sieben aktuell. In Stuttgart hat es gerade 24 Grad und das sind 6 Grad zu wenig. Warum ausgerechnet ich will, dass es heißer wird, da müssen wir nochmal von vorne anfangen. Alles ging los mit der Idee von Claudi aus Böhmenkirch im Kreis Göppingen.
1: Ja, und zwar wäre es denn mit einfach mal Weihnachtssongs zu spielen, um einfach so ein bisschen die Hitze im Kopf runterzukriegen, einfach so mental mal abzukühlen.
0: Ja, ein bisschen die Psyche auszutricksen. Wir waren alle begeistert sofort. Nur einer war nicht begeistert, unser Chef.
2: Ja, aber nach langer, hitziger Diskussion haben wir uns dann drauf geeinigt, sobald heute Morgen irgendwo in Baden-Württemberg die 30 Grad geknackt werden, spielen wir einmal in voller Länge Let It Snow.
0: Felix aus Ostfildern im Kreis Esslingen hat kurz ein Update durchgeschickt.
3: Ich finde es erstmal eine richtig geile Aktion, dass ihr uns hier auch musikalisch abkühlen wollt. Ich glaube, das wird nachher richtig, richtig erfrischend. Und bei mir in Ostfildern auf dem Balkon hat es jetzt gerade 25 Grad.
0: Wir nähern uns langsam an, Felix, danke. Reicht noch nicht für Let It Snow. Wer knackt zuerst die 30 Grad, meldet euch dann auf der 0800 24 7 1077.
2: Ja, solange spielen wir halt irgendwie andere Erfrischungsmusik, nenne ich es mal. Ja. Wir lassen es regnen. Hier sind aus den 80ern die Rhythmics und here comes the rain again. Bester Rock und Pop bei der 9077.

Here Comes the Rain Again. Kleiner Zusatz noch, seit einer Woche hat es ja jetzt diese abartigen Temperaturen. Mhm. In Esslingen ist noch nicht ein einziger Tropfen gefallen. Ich sehe immer Gewitterwarnungen und sonst irgendwas. Bei uns auch nicht.

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1: Weißt du, was ein Astralgefährt ist?
2: Astralgefährt? Nie gehört.
1: Also ich weiß, was ein Astralkörper ist. Ich habe zwar keinen, aber die
2: ja,
1: neue 107.7 Marian Gold sagt, Alpha Will, die Band, ist für ihn ein Astralgefährt, das mich durchs Leben schießt.
2: Ach so, warum sagt er denn nicht Rakete?
1: Genau, so nach dem Motto durchs Weltall, weißt du, Astral.
2: Astralgefährt.
1: Ja, er ist halt ein kleiner Philosoph. Sounds like a melody. Wir schießen ihn durch die 80er. 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Hier sind Alpha Will bei der 907.

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7: Unsere deutsche Nationalmannschaft ist ja schon vorm Spiel gegen Ecuador fix für die K.O.-Runde qualifiziert. Südafrika hat sich heute Nacht dagegen das erste Mal in der Geschichte in die K.O.-Phase einer Fußball-WM gekämpft. Eins unserer Themen jetzt. Es ist Donnerstagmorgen, 7.30 Uhr.
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7: Mit Dirk Justus.
9: Schönen guten Morgen. Bei den Ländern, Städten und Gemeinden in Deutschland wird das Geld immer knapper. In Berlin wird heute darüber beraten, wie der Bund für Entlastung sorgen kann. Zunächst beraten die Vertreter der Länder unter sich. Am Nachmittag stößt dann auch Kanzler Merz dazu. Die Länder und Kommunen wollen vor allem, dass sie dort unterstützt werden, wo durch Beschlüsse aus dem Bund Mehrkosten entstehen. Die Merz-Regierung will heute Abend auch einen entsprechenden Gesetzentwurf dazu vorlegen. Die Rentenreform soll bis zum Ende des Jahres durch sein, das hofft Kanzler Merz. Nächste Woche will die schwarz-rote Koalition Eckpunkte abstecken und dann an den Gesetzentwürfen arbeiten. Im Herbst sollen sie dann in den Bundestag. Merz sagt:
10: Ich würde mir persönlich gern wünschen, dass wir bis zum Jahresende den Abschluss finden können. Ich will auch da den parlamentarischen Beratungen nicht vorgreifen und auch nicht eingreifen. Das ist Ihr gutes Recht, das dann auch ausführlich zu beraten. Aber ich denke, für die Bevölkerung wäre es wichtig und gut, Klarheit und Sicherheit zu haben ab dem Ende des Jahres 2026.
9: Die Reform sieht unter anderem vor, dass das Rentenalter schrittweise angehoben wird. Und nun weitere Meldungen in Kürze. In Venezuela haben zwei schwere Erdbeben kurz nacheinander massive Schäden angerichtet. Mehrere Gebäude stürzten ein, die Behörden befürchten viele Opfer. Helfer suchen in den Trümmern nach Verschütteten. In weiten Teilen des Landes gibt es keinen Strom oder Internet. Ein 6-jähriges Mädchen ist in Kisleck bei Ravensburg bei einem Unfall mit einem Linienbus ums Leben gekommen. Laut Polizei war das Kind mit dem Rad unterwegs. Als es an dem Bus vorbeifuhr, stürzte es und wurde von dem Fahrzeug erfasst. Für die 6-Jährige kam jede Hilfe zu spät. Ein Gutachter soll jetzt klären, wie es zu dem Unfall kam. Südafrika hat erstmals die K.O.-Phase einer Fußball-WM erreicht. Das Team gewann das abschließende Vorrundenspiel gegen Südkorea mit 1:0. Raus ist dagegen Tschechien nach einer 0:2-Pleite gegen Co-Gastgeber Mexiko. Ebenfalls eine Runde weiter sind die Schweiz, Kanada, Marokko und Brasilien.
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7: Guten Morgen, hier ist das Wetter für uns in Baden-Württemberg. In Wiesloch im Rhein-Neckar-Kreis messen wir aktuell 25 Grad. In Mödling im Kreis Ludwigsburg auch. Und bei euch in Bullerding im Zollernalbkreis 24 Grad. Ja, das Thermometer kennt weiter nur eine Richtung und zwar nach oben.
11: All the way
7: up. Bis 39, morgen dann bis 40 Grad möglich. Deutliche Abkühlung gibt es Stand jetzt dann Anfang nächster Woche. 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
11: 7.33 Uhr ist es, die neue 107.7 Verkehrsservice. Unfallaufnahme läuft jetzt im Kreis Tübingen und leider haben sie die Landstraße dicht gemacht zwischen Thalheim und dem Abzweig nach Wilmerdingen. Dann schauen wir in Kreis Reutlingen, aufpassen, Liegenbleiber auf der Landstraße zwischen Holzelfingen und Unterhausen. Und der längste Stau ist die A81 bei Böblingen-Sindelfingen, die Dauerbaustelle, Fahrtrichtung Stuttgart, 9 Kilometer Stop and Go. Die Ausweichstrecke B464. 6 Kilometer stoppender Verkehr. Kommt alle gut und schnell an. Staus und Blitzer immer kostenlos. 0800 24 7 1077. 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
7: Guten Morgen, wir haben die meisten 80er, die meisten 90er, die meiste Musik, jetzt von Queen.
11: Guten Morgen, Bad Wittbergs rockigste Morningshow hier. Wir sind Hannah und Nikolaus. Schönen Donnerstag euch.
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0: Ein Hoch auf Freibäder. Gestern war ich das erste Mal ja seit Ewigkeiten mal wieder in Esslingen im Neckar-Freibad und ich muss mal ganz kurz motzen. 5 Euro das Tagesticket, okay, aber bei einer 10er-Karte, wenn ich es mir hochrechne, 10 mal 5 sind 50 und der Rabatt, den sie geben, 1,80 Euro auf 10er. Also 48,20 Euro kostet
1: wichtig,
0: die
1: 20.
0: Das ist wirklich ein Schlag in die Fresse, die 20 Cent. Und noch 3 Euro für den Parkplatz, natürlich. 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

0: er ist ja bei uns in der Sendung quasi der Autoexperte als alte Taxifahrerlegende. Deswegen hat er bestimmt eine Antwort auf dein Hitzeabdeckungsproblem am Auto. 7:45. Wie immer um die Uhrzeit schalten wir nach Eislingen in den Kreis Göppingen.
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2: Guten Morgen, meine Lieben. Grüßt euch.
3: Hi Jens.
0: Morgen Jens.
2: Ganz ehrlich, Hanna. Ich weiß, dass du die Abdeckung fürs Auto benutzt. Ich benutze sie auch. Und vielleicht mache ich es auch falsch. Also ich lege sie definitiv außer drauf. Weil
3: du
2: wenn die
3: Hitze
2: außen schon mal drin ist, ja, wenn die Hitze schon mal drin ist, brauche ich sie ja nicht mehr zurückstrahlen lassen.
0: Richtig, habe ich auch gesagt.
2: Also generell, ja, generell lege ich die außer drauf und mit der Silberfolie natürlich nach außen.
3: Ich habe nur Silber. Eins, bei mir ist alles Silber.
0: Innen Silber, okay, außen Silber. Ja. Und im Winter ist es ja auch logisch, ne? Gegen die gefrorene Scheibe, das Ding
3: aber
0: muss
3: das
0: außen sein.
3: Das ist eine reine Sommerdings, okay. Und darum steht in der Beschreibung auch drin, dass man die reinmachen soll. Aber jetzt habe ich eben so viele Autos gesehen, die alle draußen drauf haben. Deswegen habe ich sie jetzt heute auch mal außen drauf gepackt. Ich bin gespannt. Weil ich stehe jeden Tag exakt auf dem gleichen Parkplatz, also ich müsste diesen Unterschied merken.
2: Also ich bin wirklich gespannt, sage ich dir ehrlich, weil für mich ist das immer so unlogisch, wenn die Leute erst die Hitze reinlassen und sie dann wieder raus befördert.
3: Ja,
2: das macht irgendwie
3: schon
2: keinen Sinn, deswegen ich jetzt doch lieber gleich außer abstrahlen lassen und Klauer kann das Ding eh nehmen und wenn, dann ist es halt weg, ja.
3: Ja, also das ist nicht das Problem, aber mich wundert es halt, warum der Hersteller, weißt du, auch extra noch so Saugnäpfe und so und einen Ausschnitt für einen Spiegel und damit du die Sonnenblenden runter machen kannst und so. Also es ist eigentlich schon für innen gemacht.
0: Also jeder hat auf jeden Fall so seine Tricks bei der Hitze. Wir sind ein Radiosender, wir arbeiten hier mit Musik. Jens, du hast es bestimmt mitbekommen, wir sind auf der Jagd nach 30 Grad. Vielleicht kannst du kurz raus dein Thermometer anhauchen, damit du derjenige bist, der die 30 Grad knackt. Wir haben vom Chef das hoch und heilige Versprechen, wir dürfen Let It Snow spielen, heute Morgen noch, wenn es irgendwo in Baden-Württemberg 30 Grad hat.
2: Ich pushe wie verrückt, ehrlich, das Lied muss her, ganz klar.
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0: machen es schon immer richtig. Blink 182 bei der 977. Eine Band, die öfter nackt unterwegs ist, glaube ich, als angezogen. Gab doch auch dieses Musikvideo zu What's My Age Again, wo sie splitterfasernackt sind. Hm. Ich beneide gerade.
1: Nein, nicht nachmachen.
0: Na, aber guck mal, es gibt Menschen, meine Frau zum Beispiel, die hat kein Problem wirklich so halbnackt draußen, weil sie sagt, ist mir scheißegal, was die Leute denken. Bei dem Wetter juckt mich nicht.
1: Nicht.
0: Bester Rock und Pop T-Shirt.

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0: Ich habe gestern meine dritte Flasche Sonnencreme für meinen Sohn jetzt aufgebraucht. So viel hatte ich, glaube wirklich noch nie.
1: Und hat arg viel gejammert wieder beim
0: Einkriegen. Natürlich.
1: Es tut auch einfach weh, Mama.
0: Natürlich.
1: 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Schönen sonnigen Donnerstag.
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0: Die historische Hitzewelle heizt ganz Europa weiter auf. Unser Top-Thema jetzt. Es ist Donnerstagmorgen, 8 Uhr.
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0: Mit Dirk Justus.
8: Schönen guten Morgen. Heiß, heißer Hartmut. Das Hoch Hartmut legt nochmal einen Zahn zu und lässt die Temperaturen weiter steigen. Heute rechnet der Deutsche Wetterdienst lokal mit bis zu 41 Grad. Das wäre neuer Allzeitrekord für einen Junitag. Fabian Hoffmann mit mehr.
9: Auch in den kommenden Tagen sieht's nach über 40 Grad aus. Die Bundesärztekammer ruft dazu auf, auf sich, aber auch auf andere zu schauen. Besonders gefährdet sind etwa Ältere, Schwangere oder auch Kinder. Die Deutsche Allianz Klimawandel und Gesundheit sagt, Deutschland ist auf extreme Hitzewellen nicht vorbereitet. Bündnischef Herrmann fordert, dass Hitzeschutz verbindlich in der Katastrophenvorsorge verankert wird, wie etwa beim Hochwasser.
8: Wegen der anhaltenden Hitze und Trockenheit zieht Stuttgart die Reißleine. Ab morgen darf vorerst kein Wasser mehr aus Bächen, Flüssen und Seen für private Zwecke entnommen werden. Die Wasserstände sind vielerorts niedrig, gleichzeitig steigen die Temperaturen in den Gewässern. Das setzt Fischen, Wasserpflanzen und anderen Tieren stark zu. In mehreren Regionen Baden-Württembergs gelten bereits ähnliche Verbote. Und nun weitere Meldungen in Kürze. In Venezuela haben zwei schwere Erdbeben kurz nacheinander massive Schäden angerichtet. Mehrere Gebäude stürzten ein. Die Behörden melden über 30 Tote und mehr als 700 Verletzte. Helfer suchen in den Trümmern nach Verschütteten. In weiten Teilen des Landes gibt es kein Strom oder Internet. Bei den Ländern, Städten und Gemeinden wird das Geld immer knapper. In Berlin wird heute darüber beraten, wie der Bund für Entlastung sorgen kann. Dazu treffen sich die Länderchefs auch direkt mit Kanzler Merz. Sie fordern vor allem dort Unterstützung, wo durch Bundesgesetze mehr Kosten entstehen. Südafrika steht nach einem 1:0-Sieg gegen Südkorea erstmals in der K.O.-Phase einer Fußball-WM. Außerdem weiter sind die Schweiz, Kanada, Brasilien und Marokko. Katar, Tschechien und Haiti sind ausgeschieden. Südkorea, Bosnien-Herzegowina und Schottland müssen als Dritte noch zittern.
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0: Guten Morgen, hier ist das Wetter für uns in Baden-Württemberg. Auch heute ist wieder Schwitzen angesagt. Die Temperaturen klettern in Jagsthausen im Kreis Heilbronn auf 37 Grad, in Walderstadt im Kreis Böblingen auf 36 und in Böhmenkirch im Kreis Göppingen auf 33 Grad. Ein bisschen Abkühlung gibt es dann erst Anfang nächster Woche. 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
1: Gleich wird's 8.03 Uhr, die neue 107.7 Verkehrsservice. Vorsichtig, leider ein totes Tier im Ostalbkreis auf der Landstraße zwischen Göggingen und Holzhausen. Dann immer noch Stau auf der A8, kurz vorm Alpaufstieg, Höhe Grübingen geht's los, knapp 4 Kilometer Stop and Go. Und Leon hat uns was geschickt im Kreis Ludwigsburg in Hemmingen. Laufen jetzt gleich Bohrkernentnahmen.
0: Was?
1: Bohrkernentnahmen. Da wird in die Erde gebohrt und irgendwas entnommen.
0: Kern, okay.
1: Auf jeden Fall wird die Ortsdurchfahrt gesperrt bis heute Nachmittag. Klingt, als wäre es da unten schön kühl, wo sie reinbohren. Dankeschön, Leon. Staus und Blitzer oder weitere Entnahmen? 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
0: Ich hoffe, ihr habt den Kampf um den besten Schattenplatz auf dem Firmenparkplatz gewonnen. Hanna und Nikolaus hier.
1: Wir haben die meisten 80er und 90er. Bonnie Tyler, It's a Heartache. Gutes Kämpfen euch.
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0: nach 8, die neue 107.7 hier. Ich war gestern mit meinem Sohn im Freibad und der taucht gerade total gerne.
1: Geil, ja.
0: Ja, ohne Taucherbrille wohlgemerkt, seit neuestem. Aber was er deswegen jetzt macht, wenn er auftaucht, erstmal so an seinen Augen ziehen, die so nach unten, oh, also aussieht wie so ein Zombie. Und dann sag ich, was machst du denn? Ja, das Wasser muss doch rauslaufen.
1: Oh Gott, wie süß. Chloraugen mit der neuen 107.7. 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

0: einen wunderschönen guten Morgen. Baden-Württembergs rockigste Morningshow bei der 977 um 28,1 Grad.
1: Hallo Nikolaus hier. Das Thermometer ist heute unsere Uhr.
0: Absolut.
1: Weil sobald es 30 Grad anzeigt, sorgen wir hier für, zumindest musikalische Abkühlung.
0: Der Wunsch kam von Claudi aus Wilmenkirch im Kreis Göppingen.
2: Ja, und zwar wäre es denn mit einfach mal Weihnachtssongs zu spielen, um einfach so ein bisschen die Hitze im Kopf runter zu kriegen, einfach so mental mal abzukühlen.
0: Ja, ein paar psychologische Tricks. Also für die Idee würde ich ihr wirklich den Hitze-Nobelpreis verleihen, wenn es den gibt. Claudi, wir haben so Bock drauf, wirklich. Die Abmachung. Wir spielen Let It Snow. Am liebsten sofort, aber mit unserem Chef haben wir abgemacht. Erst sobald es irgendwo 30 Grad hat.
1: Ja, bei Raffaela im Pleidelsheim im Kreis Ludwigsburg hat es aktuell noch 26 Grad, was Viertel nach acht schon wirklich viel ist, aber im Moment halt doch zu wenig.
0: Ja.
1: Bei Tibo aus Walderstadt im Kreis Böblingen sind es 27. Und wie sieht's bei Maria aus Stuttgart aus?
3: Also ich arbeite ja beim Bäcker und bei uns

Smooth Criminal hatte einen anderen Arbeitstitel, der Song. Ganz witzig, Al Capone. Beim Kriminellen ist er irgendwie hängen geblieben. 20 Minuten nach 8. Schönen Donnerstag.

0: Die neue 107.7 ist hier. Es ist 8.23 Uhr. Wir hatten es ja schon mal davon, dass die besten Songs und die beste Musik kommt, wenn die Band sich verstritten hat.
1: Ganz oft ist es so gewesen, warum auch immer. Genau.
0: Und genau so war es auch bei The Police. Every Breath You Take, während der Aufnahme haben sie sich verstritten, ja? Und dieser Streit dauert auch bis heute. Ist Grund für einen Urheberrechtsstreit jetzt.
1: Vielleicht hätten sie ihn lieber nie... Doch, sie sind froh,
0: dass
1: sie...
0: Doch,
1: sind The Police.

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6: Guten Morgen, hier ist das Wetter für uns in Baden-Württemberg. In Schwäbisch Gmünd messen wir aktuell 24 Grad, in Sindelfingen schon 27 und in Konstanz 25 Grad. Ja, eigentlich bestes Public-Viewing-Wetter, wenn unsere deutsche Nationalmannschaft heute Abend spielt und das, obwohl wir erst um 22 Uhr spielen.
7: Das sind die besten Temperaturen gerade, so ja. Ab 22 Uhr wird's geil. Ja.
6: Tagsüber bis 39 Grad heute, 10 Grad weniger dagegen dann Anfang nächster Woche.
7: Endlich. 8.32 Uhr, die neue 107.7 Verkehrsservice. Sieht richtig gut aus auf den Straßen. Nur eine Gefahrenstelle aktuell, das ist die A6 zwischen Mannheim-Schwetzingen und Hockenheim. Metallteile im Baustellenbereich auf der linken Spur. Vorsichtig, wenn ihr Richtung Heilbronn unterwegs seid. Ansonsten die typischen Baustellenstaus. Am längsten ist mal wieder der Stau bei Pforzheim. Auf der A8 haben wir Richtung Stuttgart 6, Richtung Karlsruhe 4 Kilometer Stop and Go. Staus und Blitzer gerne kostenlos an uns melden. 0800 24 7 107 7. Kommt gut und sicher durch die Hitze. 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
6: Baden-Württembergs Rockigste Morningshow hier. Hallo. Wir haben die meisten 80er, die meisten 90er, die meiste Musik.
7: Hanna und Nikolaus hier und wir haben einen 80er von Status Quo in the Army Now.
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0: Mit In die Arme Now, einer der wenigen Songs, der nicht von Ihnen kommt, war eine Coverversion.
1: Das ist so verrückt, das wusste ich nicht und ich denke mir schon immer, es klingt gar nicht nach Status Quo.
0: Ja, schau,
1: ganz
0: deswegen.
1: Untypisch. 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

0: Die neue 107.7 hier, Baden-Württembergs rockigste Morningshow mit Hanna und Nikolaus.
1: Hallöchen, ihr Lieben.
0: Mit jedem Song, den wir spielen, mit jedem Schluck kalten Kaffee, nähern wir uns der 30-Grad-Marke und damit einer Abkühlung, die wir alle brauchen.
1: Ihr denkt euch, hä, Abkühlung bei 30 Grad? Ja, wir haben gestern stundenlang mit unserem Chef diskutiert. Weihnachtssongs im Radio mitten im Sommer, da schalten die Leute ab, hat er gesagt. Aber wir sind der Meinung im Gegenteil, ne? Also wir glauben, ihr dreht alle das Radio dann auf Maximum.
0: Weil mit Musik kann man doch so wunderbar das Hirn austricksen.
1: So ist es.
0: Und genau das wollen wir machen. Wir haben uns mit unserem Chef auf einen Kompromiss geeinigt, ja? Sobald irgendwo in Baden-Württemberg die 30 Grad geknackt werden, spielen wir einmal Dean Martin mit Let It Snow.
1: Und ich traue es mich ja kaum zu sagen. Aber wir haben eine ganz besondere Nachricht bekommen. Von einer ganz besonderen Frau. Und ich würde sagen, die rufen wir jetzt einfach mal an. Komm. Hoffentlich geht sie überhaupt ran.
2: Hi, hier ist Annette.
1: Annette. Mach mich jetzt, mach mich jetzt nicht schwach. Hier sind Hanna und Nikolaus. Hallöchen.
0: Guten Morgen.
2: Guten Morgen.
1: Was hast du uns da gerade geschickt?
2: Also wir haben eine Heizung und die zeigt mir das Thermometer an, was außen an der Garage ist.
1: Und das ist ganz korrekt, dieses Thermometer?
2: Das ist ganz korrekt, dieses Thermometer, ja.
1: Und das hängt draußen an der frischen Luft?
2: Das hängt draußen an der frischen Luft vor der Garage.
1: Und zeigt was an?
2: 33 Grad.
1: 33 Grad! Das gibt's nicht. Ich hätte niemals gedacht, dass es so lange dauert. Wir haben die 30 Grad geknackt. Wo wohnst du, Annette?
2: In Erkenbrechtsweiler.
1: Wir haben den ganzen Morgen drauf gewartet. Hier kommt dein großer Moment. Du hast dafür gesorgt, dass wir endlich Dean Martin spielen. Hier ist Let It Snow.
2: Ja. Super.

0: minus 20 Grad,
1: oh
0: oder?
1: Oh Gott, fühlt sich das schön an gerade, wirklich. Oh, warum ist der Song nur so kurz?
0: Vielen Dank nochmal an Annette aus Erkenbrechtsweiler im Kreis Esslingen. Sie hat dafür gesorgt, dass wir Let It Snow für euch spielen durften, weil bei ihr hat es tatsächlich schon 30 Grad draußen,
1: jetzt,
0: 33 jetzt, an der Garage.
1: Jetzt kommen sie alle an, ne?
0: Jetzt
1: haben wir gerade die nächste Nachricht von Nicole gekriegt aus Remseck. Die fährt LKW, gut, da kann es noch mal ein bisschen. Wobei, die zeigen die Draußentemperaturen auch 30 Grad. Wir haben es geschafft, wir haben uns musikalisch abgekühlt. Jetzt wieder Queen, bester Rock.

0: Moritz bei der 977 hat übrigens schon mal einen eigenen Flügel entworfen, zusammen mit dieser Klavierfirma Steinway.
1: Ach so, Alter, ich dachte gerade, jetzt will er auch noch fliegen lernen, oder
0: Nein,
1: was?
0: Nein, Klavier, also Flügel.
1: Ja, Steinway, gute
0: aus
1: Marke.
0: Aus Ebenholz und Bronze und mit vielen Schnitzereien und Verzierungen gibt's weltweit nur 10 Stück davon.
1: Alles, was der Mann macht, muss immer besonders und exklusiv.
0: Ja.
1: Bester Rock und Pop, die neue 977.

Es ist kurz vor neun. Hier ist die neue 107.7 mit dem epischen guten Morgen Rocksong.

0: Und das Problem kennt, glaube ich, wirklich jeder Mann, aber vielleicht auch die eine oder andere Frau. Armhaare und Beinhaare. Da drüber zu cremen, ist quasi unmöglich, Hanna. Das verfängt sich.
1: Da hast du wahrscheinlich auch so eine ganz zähflüssige, alte Sonnencreme.
0: Und auch an der Haut kommt auf jeden Fall nichts an. Die neue 107.7. Schönen Donnerstag.
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16: Die gute Nachricht, nächste Woche wird's deutlich kühler. Weniger gute, jetzt wird's erst nochmal richtig heiß. Hi. Unser Top-Thema jetzt. Es ist Donnerstagmorgen, 9 Uhr.
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16: Mit Dirk Justus.
17: Schönen guten Morgen. Deutschland erwartet den Hitzehöhepunkt. Heute rechnet der Deutsche Wetterdienst lokal mit bis zu 41 Grad. Das wäre neuer Allzeitrekord für einen Junitag. Auch in den kommenden Tagen sieht es nach über 40 Grad aus. Die Bundesärztekammer ruft dazu auf sich, aber auch auf andere zu schauen. Besonders gefährdet sind etwa ältere Schwangere oder auch Kinder. Die Deutsche Allianz Klimawandel und Gesundheit sagt, Deutschland ist auf extreme Hitzewellen nicht vorbereitet. Länder, Städte und Gemeinden gehen mittlerweile finanziell auf dem Zahnfleisch. In Berlin wird heute darüber beraten, wie der Bund für Entlastung sorgen kann. Dazu treffen sich die Länderchefs auch direkt mit Kanzler Merz. Die fordern vor allem dort Unterstützung, wo durch Bundesgesetze Mehrkosten entstehen. Dazu sagte der rheinland-pfälzische Ministerpräsident Gordon Schnieder bei NTV.
18: Ich glaube auch nicht, dass ausreichend ist, jetzt nur nach Berlin zu schauen und zu sagen, ihr müsst uns mehr Geld geben. Sondern die Grundfrage ist, können wir uns darauf einigen, gerade auch bei den Leistungsgesetzen eben Linien einzuziehen, dass dort dieser permanente Anstieg endlich auch gestoppt wird.
17: Und nun weitere Meldungen in Kürze. Nach zwei heftigen Erdbeben werden in Venezuela viele Opfer befürchtet. Bislang melden die Behörden über 30 Tote und 700 Verletzte. Mehrere Gebäude stürzten ein. Der Flughafen der Hauptstadt Caracas wurde schwer beschädigt und musste den Betrieb einstellen. Präsidentin Rodriguez hat den Notstand ausgerufen. Kunden der Sparda Bank müssen heute in Baden-Württemberg Geduld mitbringen. Die Gewerkschaft Verdi hat die Beschäftigten in allen 35 Filialen zum Warnstreik aufgerufen. Die Gewerkschaft fordert 6% mehr Geld. Am Montag wird weiter verhandelt. Südafrika hat erstmals die K.O.-Phase einer Fußball-WM erreicht. Das Team gewann das abschließende Vorrundenspiel gegen Südkorea mit 1:0. Raus ist dagegen Tschechien nach einer 0:3-Pleite gegen Co-Gastgeber Mexiko. Ebenfalls eine Runde weiter sind die Schweiz, Kanada, Marokko, Brasilien und Bosnien-Herzegowina.
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16: Guten Morgen, hier ist das Wetter für uns in Baden-Württemberg. In der nächsten Woche könnte die Hitzewelle eine kleine Verschnaufspause einlegen mit Temperaturen um die 25 Grad. Heute bekommen wir jetzt aber erst nochmal in Schwäbisch Hall 36 Grad, in Stuttgart 37 und bei euch in Rottenburg 36 Grad. 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
0: 3 Minuten, dann nach 9. Die neue 107.7 Verkehrsservice. Vorsichtig A81. Frischer Unfall ist noch ungesichert zwischen Böblingen-Sindelfingen und dem Kreuz Böblingen-Hulb. Linke Spur ist betroffen in Fahrtrichtung Singen. Hier in der Gegenrichtung der längste Stau, immer noch die Dauerbaustelle bei Böblingen-Sindelfingen. Fahrtrichtung Stuttgart, 5 Kilometer stockender Verkehr. Und aufpassen immer noch auf der A6 zwischen Mannheim und Schwetzingen-Hockenheim. Metallteile auf der linken Spur. Staus und Blitzer immer kostenlos. 0800 24 7 107 7. 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
16: Voll gut, dass Deutschland erst um 22 Uhr heute spielt, ja, wenn die Sonne schon untergegangen ist.
0: Hanna und Nikolaus hier. Wir schwitzen so lange mit euch, mit den meisten 80ern und 90ern. Hier ist Alice Cooper.
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0: Der fragt sich auch heute, warum muss ich mir eine Kunstfigur ausdenken, die geschminkt ist bei dem Wetter? Alice Cooper bei der neuen 107.7.
1: Ist doch eh mal so verlaufen, auch im Normalzustand, oder?
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Die neue 107.7. Kennst du die Geschichte hinter diesem Song? 1984. Cyndi Lauper ist mit ihrem Keyboarder im Studio und nimmt neue Songs für ihr neues Album auf. Doch irgendetwas fehlt dem Produzenten. Das ist noch nicht genug. Er verlangt noch einen Song. Cyndi Lauper blättert in einer Zeitung, die auf dem Tisch liegt. Sie liest den Filmtitel Time After Time und denkt sich, hey, das wäre ein guter Songtitel. Die ersten Zeilen fallen ihr direkt ein. Sie denkt an einen Wecker, den ihr damaliger Freund ihr geschenkt hatte. Dieser tickte so laut, dass sie ihn ins Bad stellen musste und trotzdem immer noch hörte. So entsteht die Textzeile: Ich liege im Bett, höre die Uhr ticken und denke an dich. Der Song kommt aufs neue Album und wird Cyndi Laupers größter Erfolg. Time After Time ist heute bester Rock.

So, unseren Weihnachtssong haben wir ja schon gespielt. Let It Snow von Dean Martin. Hier ist die neue 107.7. Und hier ist noch so ein Song, der so ein bisschen für Kopfkino sorgt. Jermaine Jackson mit Piers Adora. Der Song heißt When the Rain Begins to Fall. Und das Schöne ist, man hört den Regen.

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11: Schönen guten Morgen. Hier ist das Wetter für uns in Baden-Württemberg. In Heidelberg messen wir jetzt wirklich 30 Grad. In Ludwigsburg 28 und in Winterling im Zollernalbkreis 27 Grad. Ja, das Thermometer kennt weiter nur eine Richtung, nach oben. Heute sind bis 39 Grad drin, morgen dann sogar 40. Deutliche Abkühlung gibt es Stand jetzt Anfang nächster Woche. 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
12: Es ist Punkt genau 9:30. Schneller Blick auf die Straßen, ist nicht viel los. Die neue 177 Verkehrsservice. Einmal aufpassen, A81 Fahrtrichtung Heilbronn zwischen Möckmühl und dem Weinsberger Kreuz liegen Metallteile auf der Fahrbahn. Und geblitzt wird. Dankeschön an Christoph in Auen in der neuen Straße beim Bahnhof. Da sind 30 erlaubt. Und in Rutesheim hat Udo was gesehen beim Ford-Händler. Auch da 30 fahren. Eure Staus, eure Blitzer. Immer kostenlos durchgeben. 0800 24 7 1077.
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11: Wir sind Baden-Württembergs Rockigste Morning Show. Hanna und Nikolaus hier. Guten Morgen, ihr Lieben.
12: Die meisten 80er, die meisten 90er, die meiste Musik für Baden-Württemberg zum Schaffen. Hier ist John Farnham für euch.
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0: kennst doch den Spruch, Mund abwischen, weitermachen.
1: Ja.
0: Ist damit Oberlippenschweiß gemeint? Mund abwischen oder nach dem Essen? Durchhalten, ja, weitermachen. So. Donnerstag, bald ist die Hitze drin.

0: Wir haben ja jetzt heute schon ganz viele Songs gefunden, die uns so ein bisschen abkühlen, psychologisch gesehen.
1: Ja.
0: Ich habe das Gegenteil gefunden. So klinge ich, wenn ich nachher nach dem Mittagsschlaf von der Couch aufstehe. Oh, so schwerfällig. Bom, bom, bom, bom. Schritt für Schritt. Nirvana, die neue 107.7.

0: Wollen wir noch mal ganz kurz reinhören vielleicht?
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0: kling,
1: let it snow.
0: Kling. Kannst du auch die Schneeflocken auf der Haut spüren? Hast du nicht den Schnee unter den Schuhen knirschen?
2: Die neue 107.7 ist hier Baden-Württembergs Rockkicks im Morning Show. Und jetzt musst du den Song auch wirklich wieder ausmachen, sonst gibt's noch
0: einen. Ja, Entschuldigung. Komm.
2: Hanna und Nikolaus sind hier.
0: Hallöchen.
2: Gestern haben wir ewig mit unserem Chef diskutiert. Weihnachtsmusik im Hochsommer. Er war der Meinung, da schaltet ihr alle gleich ab. Wir haben allerdings gesagt, das ist doch eine mega geile Abkühlung für den Kopf.
0: Und der Kompromiss. Sobald in Baden-Württemberg heute früh die 30 Grad geknackt werden, dürfen wir einmal Let It Snow in voller Länge spielen. Und Annette aus Erkenbrechtsweiler im Kreis Esslingen, die hat uns vor ziemlich genau einer Stunde dann endlich erlöst.
2: Und das hat für Aufsehen gesorgt, ja. Auch bei Martin.
3: Hallo, ich wollte mich eben euch mal bedanken. Ich habe gerade Let It Snow im Radio hören dürfen und habe das Fenster offen gehabt, bin mit dem Auto durch Ostfildern gefahren. Und die Leute waren alle lustig drauf, haben gelächelt und gewunken. Ich fand es eine gute Idee.
0: Danke, Martin. Ey, die allerbeste Nachricht. Wir haben all eure Reaktionen gerade mal im Chef unter die Nase gehalten, so nach dem Motto, da siehste, wir hatten recht. Und er hat es eingesehen. Und deswegen wird der Song heute Nachmittag nochmal laufen.
2: Und zwar gegen kurz vor 16:30. Perfekt, um euch zum Feierabend runterzukühlen. Die neue 107.7 hier.

0: Und was glaubst du, wie sich Kim Wilde hier mit You Keep Me Hanging On, wie die sich mal über ein paar Tage Regen freuen würde.
1: Ja, Hobbygärtnerin.
0: Ah, dann endlich mal wieder alles ein bisschen Wasser kriegt bei ihrem Garten. Alles mal wieder ein bisschen mehr.
1: Ich bräuchte auch ein bisschen Wasser für meine Tomaten.
2: Let's go!

0: Mittlerweile hat Hanna auch verstanden, dass sie die Abdeckung gegen die Hitze aufs Auto legen muss und nicht innen rein.
1: Weiß ich noch nicht, ob ich das schon verstanden habe. Ich teste das jetzt heute
0: natürlich
1: mal, weil ja irgendwie alle das so macht. Aber der Hersteller schreibt hin, man soll es innen rein machen.
0: Wahrscheinlich gegens Klauen oder so. Was bringt ja nur was, wenn du außen die Windschutzscheibe, sonst ist die Hitze ja schon drinnen. Sunglasses at night. Wir ziehen die Sonnenbrillen auf. Mit Corey Hart bei der 977. 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
10: Also jetzt ist es ja schon heiß, aber in den nächsten Tagen steht uns ein absoluter Hitzerekord bevor. Unser Top-Thema jetzt. Es ist Donnerstagvormittag, 10 Uhr.
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10: Mit Dirk Justus.
12: Schönen guten Tag. Die Hitze legt noch eine Schippe drauf. In Deutschland werden heute rekordverdächtige 41 Grad erwartet. Schon seit Tagen ächzen viele hierzulande und auch bei unseren europäischen Nachbarn unter der Hitze. In Spanien, Großbritannien und Frankreich wurden Temperaturrekorde aufgestellt. Vielerorts in Europa gab es Hitzewarnungen, dazu Stromausfälle und Schulschließungen. Die Weltgesundheitsorganisation mahnt, dass Europa mehr in den Hitzeschutz investieren muss. Bei einem Doppelerdbeben sind in Venezuela über 30 Menschen ums Leben gekommen. Präsidentin Rodriguez hat den Notstand ausgerufen. Mehr von Tim Britztrup.
13: Das erste Beben hatte eine Stärke von 7,2. Nur 39 Sekunden später folgte ein noch heftigeres Erdbeben der Stärke 7,5. Mehrere Gebäude stürzten ein, Menschen rannten in Panik auf die Straßen. Helfer suchen in den Trümmern nach Verschütteten. Der internationale Flughafen der Hauptstadt Caracas wurde schwer beschädigt und musste den Betrieb einstellen. In Teilen des Landes fiel die Stromversorgung aus. Die USA haben Hilfe angekündigt.
12: Und nun weitere Meldungen in Kürze. Bei den Ländern, Städten und Gemeinden wird das Geld immer knapper. In Berlin wird heute darüber beraten, wie der Bund für Entlastung sorgen kann. Dazu treffen sich die Länderchefs auch direkt mit Kanzler Merz. Sie fordern vor allem dort Unterstützung, wo durch Bundesgesetze mehr Kosten entstehen. Die Rentenreform soll bis Jahresende durch sein, das hofft Kanzler Merz. Nächste Woche will die schwarz-rote Koalition Eckpunkte abstecken und dann an den Gesetzentwürfen arbeiten. Im Herbst sollen sie in den Bundestag. Die Reform sieht unter anderem vor, dass das Rentenalter schrittweise angehoben wird. Südafrika steht nach einem 1:0-Sieg gegen Südkorea erstmals in der K.O.-Phase einer Fußball-WM. Genauso wie Bosnien-Herzegowina, das nach dem 3:1 gegen Katar definitiv zu den besten Gruppendritten gehört. Weiter sind außerdem die Schweiz, Kanada, Brasilien und Marokko. Südkorea und Schottland müssen als Dritte noch zittern.
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10: Hier ist ist das Wetter für uns in Baden-Württemberg. Und wenn heute Abend Deutschland spielt, dann haben wir immer noch 25 bis 31 Grad um 22 Uhr. Aktuell sind es 29 Grad in Freiberg am Neckar, 30 Grad in Weilheim-Teck und auch in Wiesloch. Und es geht heute nur nach oben mit den Temperaturen auf bis zu 39 Grad. Und ab morgen sind dann bis zu 40 Grad möglich, teilweise noch mehr. 2 nach 10, wir schauen auf die Straßen im neue 107.7 Verkehrsservice. Und da wird gerade ein Unfall aufgenommen auf der A81 am Kreuz Stuttgart auf der Überleitung Richtung Singen. Vorsicht da auf der linken Spur. A6 Mannheim nach Heilbronn zwischen Kreuz Mannheim und Schwetzingen. 3 Kilometer Stau wegen dem Schwertransport. Und auf der A8 Stuttgart Richtung Karlsruhe zwischen Heimsheim und Pforzheim Ost. 4 Kilometer Stop and Go. Eure Staus und Blitzer jederzeit immer kostenlos. 0800 24 7 107. Gute Fahrt! 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
10: Die nächsten 3-4 Tage wird es nochmal extrem heiß und dementsprechend anstrengend. Heute ist aber schon Donnerstag, wir haben es bald geschafft. Ich bin Doro, von mir gibt es die meisten 80er. Hier sind die Scorpions.
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0: hier bei uns Van Halen und Jump auf der neuen 107.7. Das ist bester Rock und Pop um 10:55 am Donnerstag. Und wir sind bereit, heute Abend Fußball-WM mit dem letzten Gruppenspiel für Deutschland gegen Ecuador. Nationalspieler Jamie Leveling vom VfB. Es gibt ja ein paar Rituale in der Mannschaft vor so einem Spiel. Welches Ritual ist es bei dir?
1: Ich kann es gar nicht beschreiben gerade. Ich glaube, ich ziehe immer den rechten Socken an als erstes und den linken Schuh, aber das ist das Einzige.
0: Ja, wenn es hilft, bitteschön, ja. Das Spiel heute Abend, übrigens 22 Uhr, kommt im Ersten. Und am besten, ihr baut einen Fernseher auf der Terrasse oder im Garten auf. Um 10, wenn das Spiel anfängt, haben wir in Baden-Württemberg nämlich immer noch 25 bis 31 Grad.

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0: Hier ist das Wetter für uns in Baden-Württemberg. Paar lockere Wolken und sonst Sonne, Sonne, Sonne. Bis zu 39 Grad heute. Und 4 Tage müssen wir noch durchhalten, dann wird's endlich kühler. 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Auf die Straßen, es ist 10.32 Uhr, die neue 107.7 Verkehrsservice. Bitte Vorsicht, auf der A8 Stuttgart Richtung Karlsruhe, liegen gebliebenes Fahrzeug zwischen Stuttgart-Möhringen und Kreuz Stuttgart. A6 Mannheim Richtung Heilbronn, zwischen Kreuz Mannheim und Schwetzingen, 3 Kilometer Stau wegen dem Schwertransport im Bereich der Baustelle. Und die A8 noch Stuttgart Richtung Karlsruhe, zwischen Heimsheim und Pforzheim Ost, aktuell 4 Kilometer Stop and Go. Eure Staus und Blitzer immer kostenlos melden unter 0800 24 7 1077. Gute Fahrt euch!
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0: Ich bin Doro. Hi, schönen Donnerstag. Haltet durch bei der Hitze. Die meisten 80er, die meisten 90er, die meiste Musik gibt's von uns dazu. Wir sind Midnight Oil. Bats are burning.
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0: bester Rock und Pop von Aerosmith um 10.42 Uhr hier auf der neuen 107.7. Und ich mache mich ja jeden Tag auf die Suche, ob hier irgendein Rockstar ein ungelüftetes Geheimnis rumfahren hat, ja, zum Zocken für uns. Und ich habe was gefunden und ich muss ehrlich sagen, seitdem habe ich einen neuen, ganz persönlichen Helden.
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0: Ja, jeden Tag habe ich ein Geheimnis für euch. Ich piepe da ein Wort unserer Rockstars weg. Wenn ihr das knackt, kriegt ihr eine neue 107.7-Tasse. Heute von R.E.M. und ich sag's ganz ehrlich, ich bin kein großer R.E.M.-Fan, ja. Die sind für mich okay, aber die locken mich jetzt nicht hinterm Ofen vor, würde ich sagen. Bis jetzt. Denn Sänger Michael Stipe hat bei einem Auftritt von R.E.M. in den 90ern einem sehr, sehr, sehr, sehr prominenten Gast da mal die Meinung live on stage gegeigt, weil der einfach nicht leise sein konnte.
2: Ich habe gesagt, dass er seine Klappe halten soll, nachdem er die ganze Zeit gestört hatte.
0: Um welchen Promi geht's? Bei dem R.E.M.-Konzert in den 90ern, der dann nur gequasselt hat, ratet gerne mit ab jetzt 0800 24 7 107 7.

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6: Wenn ihr ein Bahnticket habt, aber bei dieser Hitzewelle gerade nicht fahren wollt, dann könnt ihr jetzt ausnahmsweise kostenlos stornieren. Eins unserer Themen jetzt. Es ist Donnerstag, Vormittag, 11 Uhr.
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6: Mit Dirk Justus.
8: Schönen guten Tag. Deutschland erwartet den Hitzehöhepunkt. Heute rechnet der Deutsche Wetterdienst lokal mit bis zu 41 Grad. Das wäre neuer Allzeitrekord für einen Junitag. Auch in den kommenden Tagen sieht es nach über 40 Grad aus. Die Bundesärztekammer ruft dazu auf sich, aber auch auf andere zu schauen. Besonders gefährdet sind etwa ältere Schwangere oder auch Kinder. Die Deutsche Allianz Klimawandel und Gesundheit sagt, Deutschland ist auf extreme Hitzewellen nicht vorbereitet. Das Ticket für die K.O.-Runde hat die deutsche Fußballnationalmannschaft bei der WM schon in der Tasche. Heute geht's zum Abschluss der Gruppenphase noch gegen Ecuador. Zwei Wechsel wird es bei der Startelf geben. Antonio Rüdiger wird den schwer verletzten Nico Schlotterbeck ersetzen. David Raum kommt für den leicht angeschlagenen Nathaniel Brown. Bundestrainer Nagelsmann.
9: Wir haben jetzt zwei Siege geholt, was wichtig ist für die Tabelle. Wir haben aber noch ein Spiel, was wir a. gewinnen wollen und b. nutzen wollen, uns auch auf die K.O.-Phase vorzubereiten mit allem, was dazugehört. Deswegen werden wir die Wechsel vornehmen, die wir vornehmen müssen. Und dann im Verlauf des Spiels versuchen, wieder gute Entscheidungen zu treffen, im Hinblick dann auch auf die K.O.-Runde.
8: Los geht's um 22 Uhr unserer Zeit. Und nun weitere Meldungen in Kürze. Nach zwei heftigen Erdbeben werden in Venezuela viele Opfer befürchtet. Bislang melden die Behörden über 30 Tote und 700 Verletzte. Mehrere Gebäude stürzten ein. Der Flughafen der Hauptstadt Caracas wurde schwer beschädigt und musste den Betrieb einstellen. Präsidentin Rodriguez hat den Notstand ausgerufen. Wer wegen der extremen Hitzewelle nicht Zug fahren möchte, kann seine Fahrt kostenlos stornieren. Das hat die Deutsche Bahn mitgeteilt. Wer vor dem gestrigen Mittwoch gebucht hat und seine Fahrt bis spätestens kommenden Dienstag antreten würde, bekommt sein Geld zurück. Die Kulanzregel gilt für den Fernverkehr inklusive Spartickets. Die Stimmung in der deutschen Exportwirtschaft hat sich im Juni leicht verbessert. Vor allem die Elektroindustrie blickt optimistischer auifdas Auslandsgeschäft, meldet das IFO-Institut. Die Auto- und Metallbranche erwartet dagegen weiter rückläufige Exporte.
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6: Das Wetter für uns in Baden-Württemberg und die aktuellen Temperaturen sind jetzt schon richtig warm. Gerlingen 31 Grad, in Geislingen an der Steige im Kreis Göppingen 30 Grad, 32 Grad sind es in Heidelberg. Und es geht heute nur bergauf mit den Temperaturen. Es bleibt sonnig und wir kriegen bis zu 39 Grad im Land. Ab morgen sind 40 Grad drin. 11.03 Uhr, die neue 107.7 Verkehrsservice. Bitte Vorsicht, A6 Mannheim Richtung Heilbronn. Auf der Überleitung zur A5 Richtung Heidelberg am Kreuz Waldorf liegen Reifenteile. Vorsicht im Kreis Esslingen zwischen Erkenbrechtsweiler und dem Abzweig nach Hülben. In beiden Richtungen totes Tier auf der Fahrbahn. Dann Vorsicht auf der B27 in Stuttgart. Da läuft ein Feuerwehreinsatz und deshalb ist der Planitunnel aktuell gesperrt. Fahrt da bitte drumrum. Und die A6 Mannheim Richtung Heilbronn. 3 Kilometer Stau zwischen Kreuz Mannheim und Schwetzingen, weil sich ein Schwertransporter im Bereich der Baustelle festgefahren hat. Eure Staus, eure Blitzer, immer kostenlos unter 0800 24 7 177. Gute Fahrt! 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
6: Hallo zusammen, einen wunderschönen Donnerstag. Ich bin Doro und ich spiele uns zur Hitzewelle. Die meisten 80er. Kommt gut durch den Arbeitstag jetzt mit den Ersten und Westerland.

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0: Mr. Rock und Pop von den Kings of Leon, Sex on Fire um 11.22 Uhr bei schon über 30 Grad in Baden-Württemberg. Trotzdem hoffe ich, ihr kommt heute gut durch.
1: 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Kennst du die Geschichte hinter diesem Song? Es ist 1985 in Großbritannien. Bei Balletttänzer Wayne Sleep klingelt das Telefon. Er staunt nicht schlecht, denn am anderen Ende der Leitung ist die Prinzessin von England, Diana. Sie möchte ihrem Mann Prinz Charles ein Geburtstagsgeschenk machen, in Form von einem Tanz. Und dazu braucht sie dringend die Hilfe von Wayne Sleep. Monatelang üben die beiden unter strenger Geheimhaltung, bis zum Abend des Auftritts. Vor dem gesamten

Königshaus performt Diana zu einem ganz besonderen Song. Uptown Girl von Billy Joel. Die Menge tobt. Doch im Königshaus stößt das Geschenk sauer auf. Eine Prinzessin, die auf solch eine Musik tanzt und sich nicht gerade adelig verhält, das ist neu für das Königshaus. Fast 40 Jahre nach dem berühmten Tanz ist Uptown Girl ein fester Teil von bestem Rock und Pop.

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29: Hier ist das Wetter für uns in Baden-Württemberg. Paar lockere Wolken unterwegs und ansonsten Sonne. 32 bis 39 Grad kriegen wir heute auf dem Thermometer. Und da müssen wir auch noch durchhalten. 4 Tage Hitzewelle stehen uns noch bevor mit 40 Grad und mehr. Und Anfang nächster Woche wird es dann endlich kühler und kühler. Damit meine ich unter 35 Grad. Ab auf die Straßen um 11:30 Uhr die neue 107.7 Verkehrsservice. Auf der A8 Ulm in Richtung Stuttgart macht bitte vorsichtig zwischen Mühlhausen und Eichelberg, da liegen Reifenteile. Vorsicht auf der B10 B14 in Stuttgart, Uferstraße, Höhe Stuttgart Ost, liegen gebliebenes Auto auf der rechten Spur. Rund um die Baustelle bei Pforzheim staut sich's auf der A8 Stuttgart-Karlsruhe in beide Richtungen 4 Kilometer und auf der A6 Mannheim Richtung Heilbronn 3 Kilometer Stau zwischen Kreuz Mannheim und Mannheim-Schwetzingen. Eure Staus und Blitzer immer kostenlos. 0800 24 7 107 7. Gute Fahrt wünsche ich euch.
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29: Schönen Arbeitstag mit uns und Queen und David Bowie zusammen. Hier ist Under Pressure. Nur wir spielen die meisten 80er, die meisten 90er, die meiste Musik.
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0: Wind of Change. Von den Scorpions, bester Rock und Pop. Nur hier bei uns auf der neuen 107.7. Es ist 11.41 Uhr. Wem würdet ihr am liebsten mal die Meinung sagen oder einfach mal halt die Klappe? Ist es eure Chefin? Ist es euer Kollege? Michael Stipe von R.E.M. hat's durchgezogen. Ja, in den 90ern bei einem R.E.M.-Konzert. Da war ein sehr, sehr, sehr prominenter Mensch im Publikum. Und der war einfach nicht ruhig.
1: Ich habe gesagt, dass er seine Klappe halten soll, nachdem er die ganze Zeit gestört hatte.
0: Zu wem hat Michael Stipe von R.E.M. das gesagt? Wer von euch knackt mein neue 107.7 Rockstar-Wort? Jetzt mitraten 0800 24 7 107.

0: Hallo, ich bin Anja Kieser von den evangelischen Kirchen. Fahr Bus, kauf im Supermarkt ein, triff Leute im Café. Das braucht die Demokratie. Denn, so eine Soziologin, wenn es kaum Kontakt zu Menschen außerhalb meiner Bubble gibt, dann wirkt das einer gut funktionierenden Demokratie entgegen. Da fehlt dann der Bezug zu anderen Menschen in der Gesellschaft. Toleranz, Kompromissbereitschaft oder Gemeinwohlorientierung wird nicht mehr geübt. Und genau das braucht Demokratie. Das Thema ist allerdings nicht neu. Jesus hatte damit schon zu kämpfen, denn seine Freunde waren regelmäßig nicht davon angetan, wenn er sich mit Fremden eingelassen hat oder mit Menschen, die am Rand der Gesellschaft standen. Jesus hat sich ganz bewusst anderen Bubbles ausgesetzt und am Ende hat das bei seinen Freunden zu einer Horizonterweiterung geführt, zu mehr Verständnis und hat sie selbst aktiver handeln lassen. Für andere. Also Demokratie stärken, nichts wie raus.
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15: Heute Abend letztes Gruppenspiel bei der WM für Deutschland gegen Ecuador. Eins unserer Themen jetzt. Es ist Donnerstagmittag, 12 Uhr.
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15: Mit Dirk Justus.
17: Schönen guten Tag. Die Hitze legt noch eine Schippe drauf. In Deutschland werden heute rekordverdächtige 41 Grad erwartet. Schon seit Tagen ächzen viele hierzulande und auch bei unseren europäischen Nachbarn unter der Hitze. In Spanien, Großbritannien und Frankreich wurden Temperaturrekorde aufgestellt. Vielerorts in Europa gab es Hitzewarnungen, dazu Stromausfälle und Schulschließungen. Die Weltgesundheitsorganisation mahnt, dass Europa mehr in den Hitzeschutz investieren muss. Länder, Städte und Gemeinden gehen mittlerweile finanziell auf dem Zahnfleisch. In Berlin wird heute darüber beraten, wie der Bund für Entlastung sorgen kann. Dazu treffen sich die Länderchefs auch direkt mit Kanzler Merz. Die fordern vor allem dort Unterstützung, wo durch Bundesgesetze Mehrkosten entstehen. Dazu sagte der rheinland-pfälzische Ministerpräsident Gordon Schnieder bei NTV.
18: Ich glaube auch nicht, dass ausreichend ist, jetzt nur nach Berlin zu schauen und zu sagen, ihr müsst uns mehr Geld geben. Sondern die Grundfrage ist, können wir uns darauf einigen, gerade auch bei den Leistungsgesetzen eben Linien einzuziehen, dass dort dieser permanente Anstieg endlich auch gestoppt wird.
17: Und nun weitere Meldungen in Kürze. Verteidigungsminister Pistorius will die Bundeswehr ins Erdbebengebiet nach Venezuela schicken. Bis zu 6 Transportflugzeuge werden bereitgestellt. Gleich 2 schwere Beben erschütterten das südamerikanische Land. Dutzende Häuser stürzten ein. Behörden gehen bisher von rund 30 Toten aus. Ein 6-jähriges Mädchen ist in Kisleck bei Ravensburg bei einem Unfall mit einem Linienbus ums Leben gekommen. Laut Polizei war das Kind mit dem Rad unterwegs. Als es an dem Bus vorbeifuhr, stürzte es und wurde von dem Fahrzeug erfasst. Für die 6-Jährige kam jede Hilfe zu spät. Ein Gutachter soll jetzt klären, wie es zu dem Unfall kam. Zum Abschluss der WM-Vorrunde spielt Deutschland heute gegen Ecuador. Nach den beiden Siegen gegen Curaçao und die Elfenbeinküste steht das DFB-Team als Gruppensieger schon sicher in der K.O.-Runde. Anstoß im Stadion in New York, New Jersey, 22 Uhr unserer Zeit.
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15: Das Wetter für uns in Baden-Württemberg. Wir haben 33 Grad in Bretten, 31 Grad aktuell sind es in Urbach und 32 in Herrenberg. Sonne pur, kein Regen, auch keine Gewitter in Sicht. Bis zu 39 Grad heute. Morgen und am Wochenende geht es dann auf bis zu 40 Grad rauf. Teilweise sogar wird es noch heißer. Anfang nächster Woche kommt dann etwas Abkühlung. 2 nach 12, die neue 107.7 Verkehrsservice. Bitte Vorsicht, auf der A7 Ulm Richtung Würzburg, zwischen Aalen, Oberkochen und Westhausen liegen Gegenstände und ein liegen gebliebenes Auto. Auf der A8 in Richtung Ulm, zwischen Raststätte Grübingen und Mühlhausen, Unfall auf der Standspur, noch nicht abgesichert. Gegenrichtung Ulm nach Stuttgart, zwischen Pleningen und Flughafen Messe, liegen gebliebenes Fahrzeug und ein Reifen auf der Autobahn. Und auf der A81 Heilbronn Richtung Stuttgart, zwischen Ludwigsburg Nord und Süd, Vorsicht, Unfall. Aufnahme, da ist der Verzögerungsstreifen blockiert. Eure Staus und Blitzer immer kostenlos unter 0800 24 7 1077.
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15: Wir spielen die meisten 80er für euren Eiskaffee jetzt in der Mittagspause am Donnerstag. Ich bin Doro, hi, und hier ist Melissa Etheridge, Like the Way I Do.
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Freilichtbühne auf dem Killesberg hier bei uns. Foreigner, that was yesterday. Um 12 Uhr gleich 24. Ihr hört die neue 107.7 mit bestem Rock und Pop. Und mit dem Song ging für Falco alles los in den 80ern. Und kurz vor seinem Tod hat er Rock Me Amadeus sogar nochmal neu aufnehmen wollen. Amadeus 2000 hätte der geheißen. Und das wird ja nicht so oft so gut wie das Original. Deswegen bin ich froh und ich liebe den hier.

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4: Hier ist das Wetter für uns in Baden-Württemberg. 32 bis 39 Grad heute. Sonne pur, kein Regen, auch keine Gewitter. Und morgen und auch am Wochenende geht es dann auf bis zu 40 Grad rauf und teilweise sogar noch mehr. 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Wir schauen auf die Straßen um 12:30. Die neue 177 Verkehrsservice. Eine ganze Reihe an Gefahrenstellen. Vorsicht auf der A6 Heilbronn Richtung Mannheim. Zwischen Wiesloch-Hauenberg und Kreuz-Waldorf liegen Reifenteile. Auf der A6 Nürnberg Richtung Heilbronn. Höhe Kochertalbrücke, ein Spanngurt auf allen Spuren. B298 Richtung Geildorf. Zwischen Reibersberg und Unterroth. Vorsicht Holz auf der Fahrbahn. Die A7 Ulm Richtung Würzburg ist zwischen Heidenheim und Ahlen-Oberkochen gerade gesperrt. Da brennt ein LKW auf der rechten Spur. Und auf der A8 Ulm Richtung Stuttgart 8 Kilometer Stau zwischen Raststätte Eichen-Nord und Hohenstadt nach einem Unfall. Eure Staus und Blitzer immer kostenlos. 0800 24 7 177. 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
4: Das sind die meisten 80er, die meisten 90er, die meiste Musik zum Arbeiten. Hier bei uns. Ich bin Doro, hi. Und das ist Tina Turner und The Best.
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0: 12.41 Uhr. Bester Rock und Pop von den Four Non Blondes. Schönen Donnerstag euch.
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2: Es ist 1980. Die Schulglocke läutet. In der Pause nimmt der 17-jährige Joey Tempest seinen ganzen Mut zusammen und fragt seinen Mitschüler, ob er sich sein Keyboard ausleihen darf. In der folgenden Nacht kann er kaum schlafen und wälzt sich immer wieder hin und her. Er sieht das Keyboard vor seinem Bett, steht auf und beginnt einen Song zu schreiben. Doch der Song landet in einer seiner Schubladen. 6 Jahre später. In der Zwischenzeit hat Joey Tempest seine Band Europe gegründet und feiert damit sogar schon erste Erfolge. Während der Vorbereitungen für eine Tour findet Joey auf einmal den Zettel mit den Notizen zu Final Countdown. Der Song wird zum Durchbruch für Europe und ist heute Teil von bestem Rock und Pop.

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8: Die Deutsche Bahn zeigt sich bei der Hitzewelle aktuell kulant und erstattet kostenlos Tickets. Eins unserer Themen jetzt. Es ist Donnerstagmittag, 13 Uhr.
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8: Mit Dirk Justus.
10: Schönen guten Tag. Nach den schweren Erdbeben in Venezuela mit Dutzenden Toten und zahlreichen zerstörten Häusern wird nun auch internationale Hilfe mobilisiert. Und auch Deutschland will das südamerikanische Land unterstützen im Kasten.
11: Verteidigungsminister Pistorius plant, die Bundeswehr ins Katastrophengebiet zu schicken. Geplant ist der Einsatz von bis zu 6 Transportflugzeugen, die Hilfsgüter und Einsatzkräfte in die Region bringen sollen. Die Lage vor Ort bleibt unterdessen weiter unübersichtlich. Die Behörden gehen bisher von rund 30 Toten und 700 Verletzten aus. Zahlreiche Menschen werden allerdings noch unter den Trümmern vermisst.
10: Deutschland erwartet den Hitzehöhepunkt. Heute rechnet der Deutsche Wetterdienst lokal mit bis zu 41 Grad. Das wäre neuer Allzeitrekord für einen Junitag. Auch in den kommenden Tagen sieht es nach über 40 Grad aus. Die Bundesärztekammer ruft dazu auf sich, aber auch auf andere zu schauen. Besonders gefährdet sind etwa ältere Schwangere oder auch Kinder. Die Deutsche Allianz Klimawandel und Gesundheit sagt, Deutschland ist auf extreme Hitzewellen nicht vorbereitet. Und nun weitere Meldungen in Kürze. Wer wegen der extremen Hitzewelle nicht Zug fahren möchte, kann seine Fahrt kostenlos stornieren. Das hat die Deutsche Bahn mitgeteilt. Wer vor dem gestrigen Mittwoch gebucht hat und seine Fahrt bis spätestens kommenden Dienstag antreten würde, bekommt sein Geld zurück. Die Kulanzregel gilt für den Fernverkehr inklusive Spartickets. Das Zollabkommen zwischen der EU und den USA hat jetzt auch die letzte Hürde genommen. Die Mitgliedsländer haben final zugestimmt. Auf die meisten EU-Waren, die in die USA geliefert werden, fallen damit Zölle von 15% an. Für Autos und Maschinen aus den USA werden im Gegenzug keine Zölle fällig. Das Ticket für die K.O.-Runde hat die deutsche Fußballnationalmannschaft bei der WM schon in der Tasche. Heute Abend geht's zum Abschluss der Gruppenphase noch gegen Ecuador. Torgarant Dennis Undav steht trotz seiner beiden Super-Joker-Einsätze mit 3 Treffern erneut nicht in der Startelf.
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8: Hier ist das Wetter für uns in Baden-Württemberg. Wir haben gerade bis zu 33 Grad und bis zu 39 Grad werden es heute noch im Land. Dazu ist es sonnig, kaum Wolken, keine Hitzegewitter in Sicht. Morgen dann schon bis zu 40 Grad und das könnte am Wochenende noch heißer werden. Ab auf die Straßen um 3:03, die neue 107.7 Verkehrsservice. Vorsicht auf der A6 von Nürnberg Richtung Heilbronn. In der Ausfahrt Schwäbisch Hall ist ein Fahrzeug im Kurvenbereich liegen geblieben. Macht vorsichtig. Auf der A8 Stuttgart Richtung Karlsruhe zwischen Heimsheim und Pforzheim Ost 5 Kilometer Stop and Go. In der Gegenrichtung auch 5 Kilometer stocken zwischen Pforzheim West und Ost. Und auf der A6 Mannheim Richtung Heilbronn immer noch zwischen Kreuz Mannheim und Schwetzingen 3 Kilometer Stau. Eure Staus und Blitzer immer kostenlos 0800 24 7 177. 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
8: Die nächsten 3-4 Tage wird es noch mal extrem heiß, dementsprechend anstrengend im Geschäft. Heute ist aber schon Donnerstag, wir haben es bald geschafft. Ich bin Doro, schöne Mittagspause euch jetzt mit den meisten 80ern und Survivor.
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0: Rasmus in the Shadows und ich habe seit heute einen neuen persönlichen Helden.
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0: Wem würdet ihr am liebsten mal die Meinung geigen? Oder einfach mal sagen, halt die Klappe jetzt! So wie Michael Stipe das gemacht hat von R.E.M. Ja, bei einem R.E.M.-Konzert in den 90ern, da war nämlich ein sehr, sehr, sehr, sehr, sehr prominenter Mensch im Publikum und der war einfach nicht still und hat alle gestört.
2: Ich habe gesagt, dass er seine Klappe halten soll, nachdem er die ganze Zeit gestört hatte.
0: 0800 24 7 1077. Steffen aus Stuttgart ist jetzt dran. Hi.
3: Nein, ich würde lösen wollen.
0: Dann schieß mal los. Was denkst du, wer war's?
3: Ja, einer der beliebtesten Politiker der Zeit, Donald Trump.
2: Ich habe Donald Trump gesagt, dass er seine Klappe halten soll, nachdem er die ganze Zeit gestört hatte.
0: Richtig, Glückwunsch.
3: Danke.
0: Und ich glaube, das würden wir gerne gerade alle sagen, oder?
3: Was jetzt? Klappe halten, oder?
0: Donald Trump, halt einfach mal die Klappe.
3: Ach so, ja, doch, also definitiv ja. Einfach mal ruhig sein.
0: So, lieber Steffen, danke fürs Mitspielen. 107.7 Tasse macht sich auf den Weg zu dir nach Stuttgart. Ums Eck.
3: Klasse, super, freu mich.
0: Sehr schön. Und hier sind Ariane.

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18: Das Wetter für uns in Baden-Württemberg. Donnerstag Mittagspause bei 32 bis aktuell 36 Grad. Bis zu 39 Grad können es heute noch werden. Bei Sonne pur, kein Regen in Sicht, auch keine Hitzegewitter. Morgen und am Wochenende geht es dann auf bis zu 40 Grad rauf. Teils wird es noch heißer. Gleich 13:30, die neue 107.7 Verkehrsservice. Vorsicht A6 Nürnberg Richtung Heilbronn zwischen Kochertalbrücke und Schwäbisch Hall. Fahrzeugteile auf der Fahrbahn. Auf der A8 Karlsruhe Richtung Stuttgart. Vorsicht, defekter LKW zwischen Pforzheim Nord und Ost. Der blockiert die rechte Spur. In diese Richtung 5 Kilometer stockender Verkehr. Und in der Gegenrichtung steht ihr zwischen Heimsheim und Pforzheim Ost auf 10 Kilometern im Stau. Eure Staus und Blitzer immer kostenlos melden bei uns unter 0800 24 7 1077.
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18: Ich bin Doro. Schönen Donnerstag euch. Ich hoffe, ihr kommt heute gut durch im Geschäft. Die meisten 80er, die meisten 90er, die meiste Musik gibt's von uns dazu. Hier sind Journey.
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Ihr hört die neue 107.7. Schönen Donnerstagmittag. Macht euch eine schöne Mittagspause. Im Schatten bitte. 13.42 Uhr gleich. Und hier ist die Cutting Crew aus den 80ern. I just died in your arms.

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8: Gute Nachrichten für E-Autofahrer in Baden-Württemberg. Bei Heilbronn ist ein neuer Schnellladepark gestartet. Unser Top-Thema jetzt. Es ist Donnerstagnachmittag, 14 Uhr.
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10: Schönen guten Tag. Das Ladenetz für E-Autos in Baden-Württemberg wächst weiter. Heute wurde bei Heilbronn ein neuer Schnellladepark eröffnet. Christine Bauer-Fuesen, Direktorin der Autobahn Südwest GmbH, sagte uns:
11: Mit den zusätzlichen Ladestationen bieten wir ein verlässliches Netz an. Das heißt, ich muss als Autofahrerin keine Angst haben, dass meine Batterie leer fährt. Ich weiß, ich kann innerhalb von 10, 15 Minuten den nächsten Ladepark erreichen. Und damit mache ich die Transformation rein. Mich für ein Elektroauto zu entscheiden, wenn ich weiß, ich habe unterwegs keine Probleme. Ich kann 24/7 auf allen Autobahnen laden.
10: Nach den schweren Erdbeben in Venezuela sind bereits 160 Tote bestätigt. Deutschland will unterdessen nun helfen. Verteidigungsminister Pistorius plant, die Bundeswehr ins Katastrophengebiet zu schicken. Im Gespräch sind bis zu 6 Transportflugzeuge mit Hilfsgütern und Einsatzkräften. Vor Ort geht die Suche nach Verschütteten weiter. Viele Häuser sind eingestürzt. Und die Beben waren wohl so heftig, dass man sie sogar noch in der kolumbianischen Hauptstadt Bogota gemerkt hat, also rund 1000 Kilometer entfernt. Und nun weitere Meldungen in Kürze. Heiß, heißer Hartmut. Das Hoch Hartmut legt nochmal einen Zahn zu und lässt die Temperaturen weiter steigen. Heute, aber auch morgen und Samstag erwartet der Deutsche Wetterdienst bis zu 41 Grad. Die Weltgesundheitsorganisation mahnt, dass Europa mehr in den Hitzeschutz investieren muss. Das Social-Media-Verbot für Jugendliche in Australien wirkt offenbar kaum. Das Gesetz wird unter anderem mit Fake-Accounts umgangen, heißt es in einer neuen Studie von Forschern. Australien hatte vor einem halben Jahr TikTok und Co. für unter 16-Jährige verboten. Zum Abschluss der WM-Vorrunde spielt Deutschland heute gegen Ecuador. Nach den beiden Siegen gegen Curaçao und die Elfenbeinküste steht das DFB-Team als Gruppensieger schon sicher in der K.O.-Runde. Anstoß im Stadion in New York, New Jersey, 22 Uhr unserer Zeit.
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8: Hier ist das Wetter für uns in Baden-Württemberg. Es ist weiter sonnig, es ist weiter heiß. Heute 32 bis 39 Grad. Aktuell in Denkendorf 33, 35 in Lörrach, 33 Grad in Vaihingen. Und morgen wird es noch heißer. 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Wir schauen auf die A6 Nürnberg Richtung Heilbronn. Vorsichthöhe Kochertalbrücke liegen Fahrzeugteile. Auf der A8 Stuttgart Richtung Karlsruhe zwischen Heimsheim und Pforzheim Ost stockender Verkehr auf 10 Kilometer. Und in der Gegenrichtung sind es 5 Kilometer zwischen Pforzheim West und Ost. Eure Staus und Blitzer jederzeit und immer kostenlos melden. 0800 24 7 107.7. Gute Fahrt!
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8: Und wir fächern euch heute die meisten 80er so richtig zu bei der Hitze. Gleich von Aha und hier ist Patti Smith. Ich bin Doro. Hi.
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0: Party von Bryan Adams hier auf der neuen 107.7. Bester Rock und Pop nur bei uns. In 7 Minuten ist es 2:30 und wir sind jetzt schon sowas von bereit. Erstens sind wir durchgekocht und zweitens sind wir bereit für heute Abend Fußball-WM. Letztes Gruppenspiel für Deutschland gegen Ecuador. Wir sind ja schon weiter in der K.O.-Phase. Aber vor jedem Spiel gibt es natürlich in der Mannschaft trotzdem ja, so ein paar Rituale, Routinen, die die Spieler haben. Nationalspieler Jamie Leveling vom VfB zum Beispiel. Welches Ritual ist es bei dir?
1: Ich kann es gar nicht beschreiben gerade. Ich glaube, ich ziehe immer den rechten Socken an als erstes und den linken Schuh, aber das ist das Einzige.
0: Ja, wenn es hilft, kann er die Schuhe auch verkehrt herum anziehen. Das ist mir wurscht. Deutschland, Ecuador, heute Abend 22 Uhr, kommt im Ersten. Und übrigens, am besten baut ihr den Fernseher auf der Terrasse oder auf oder im Garten oder auf dem Balkon. Um 10 heute Abend haben wir nämlich in Baden-Württemberg immer noch 25 bis 31 Grad.

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14: Das Wetter für uns in Baden-Württemberg ist heute heiß und sonnig. Paar Wolken mit dabei, bleibt aber trocken. 32 bis 39 Grad heute bis zum Nachmittag. Und ab morgen da noch heißer, bis zum Wochenende teils über 40 Grad. 14.30 Uhr ist es, die neue 107.7 Verkehrsservice. Auf der A8 Ulm in Richtung Stuttgart, zwischen Raststätte Eichen-Nord und Hohenstadt, stockt der Verkehr auf 4 Kilometern. Im weiteren Verlauf nach Karlsruhe 10 Kilometer Stau zwischen Heimsheim und Pforzheim-Ost und 9 Kilometer in der Gegenrichtung zwischen Pforzheim-West und Ost. Eure Staus und Blitzer immer kostenlos melden bei uns. 0800 24 7 1077. Gute Fahrt! 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
14: Vorgestern waren sie auf dem Killesberg in Stuttgart und jetzt hier bei uns Foreigner, I Want to Know What Love Is. 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

16.45 Uhr. Achtung, Autofahrer, hier ist der neue 177 Verkehrsservice. B27 Heilbronn-Mosbach zwischen Neckarsulm, Kreuzungsbauwerk Nord und Jagstfeld. In beiden Richtungen vorsichtig fahren, da kommt euch ein Falschfahrer entgegen. Am besten nicht überholen. Vorsicht auf beiden Richtungsfahrbahnen zwischen Neckarsulm, Kreuzungsbauwerk Nord und Jagstfeld auf der B27.

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16: Die Vorfreude auf heute Abend steigt. Unser Top-Thema jetzt. Es ist Donnerstagnachmittag, 15 Uhr.
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18: Guten Tag. Das Ticket für die K.O.-Runde hat die deutsche Fußballnationalmannschaft bei der WM schon in der Tasche. Heute Abend geht's zum Abschluss der Gruppenphase noch gegen Ecuador. Torgarant Dennis Undaf steht trotz seiner beiden Super-Joker-Einsätzen mit 3 Treffern erneut nicht in der Startelf. Das Ladenetz für E-Autos in Baden-Württemberg wächst weiter. Heute wurde bei Heilbronn ein neuer Schnellladepark eröffnet. Christine Bauer-Fuesen, Direktorin der Autobahn Südwest GmbH, sagte uns:
19: Mit den zusätzlichen Ladestationen bieten wir ein verlässliches Netz an. Das heißt, ich muss als Autofahrerin keine Angst haben, dass meine Batterie leer fährt. Ich weiß, ich kann innerhalb von 10, 15 Minuten den nächsten Ladepark erreichen. Und damit mache ich die Transformation einfacher, mich für ein Elektroauto zu entscheiden, wenn ich weiß, ich habe unterwegs keine Probleme. Ich kann 24/7 auf allen Autobahnen laden.
18: Und nun weitere Meldungen in Kürze. Nach den schweren Erdbeben in Venezuela mit mindestens 160 Toten will auch Deutschland helfen. Verteidigungsminister Pistorius plant, die Bundeswehr ins Katastrophengebiet zu schicken. 2 schwere Beben erschütterten Venezuela, Dutzende Häuser stürzten ein. Die Deutsche Bahn rät Kunden wegen der Hitze von Reisen ab und bietet Stornierungen an. Das Unternehmen rechnet mit Zugausfällen und Verspätungen, unter anderem auch wegen möglicher Böschungsbrände oder heftiger Gewitter. Wer sein Ticket storniert, bekommt sein Geld zurück. Die Polizei bereitet sich auf einen Großeinsatz beim AfD-Bundesparteitag in anderthalb Wochen in Erfurt vor. Die Welt am Sonntag berichtet, dass bis zu 50.000 Gegendemonstranten erwartet werden, darunter auch über 2.000 gewaltbereite Linksextremisten. Gerechnet wird unter anderem mit Störaktionen bei der Anreise der Delegierten.
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16: Das Wetter für uns in Baden-Württemberg wird heißer und heißer. Morgen sonnige 34 Grad in den Bergen, am Rhein sind 41 Grad möglich, am Samstag in der Kurpfalz sogar 42 Grad. Samstagnachmittag, Abend drohen dann auch schon vereinzelt die ersten unwetterartigen Gewitter. 15 Uhr und 2 Minuten, die neue 107.7 Verkehrsservice. Achtung Autofahrer auf der A5 Karlsruhe Richtung Basel zwischen Karlsruhe Süd und Rastatt Nord. Straßenschäden, mittlere Spur, wahrscheinlich wieder so eine Hitzeplatzer. Achtung auf der A8 Karlsruhe Richtung Stuttgart zwischen 3 Karlsruhe und Karlsbad. Liegen gebliebenes Auto, linke Spur. Achtung jetzt bitte auf der 81 Singen Richtung Stuttgart in der Ausfahrt Sulz. Plastikteile in der Ausfahrt in der Kurve. Außerdem stockt's A8, Dauerbaustelle bei Pforzheim, beide Richtung 9 Kilometer. Und auf der 81 geht's auch schon wieder los. Stuttgart Richtung Heilbronn zwischen Zuffenhausen und Pleidelsheim 4 Kilometer stocken wegen der Dauerbaustelle. Und 4 sind's auch bei Böblingen-Sindelfingen. Eure Staus, eure Blitzer. Immer kostenlos 0800 24 7077. Gute Fahrt.
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16: Haltet durch, wir sind bei euch mit dem perfekten Soundtrack bei dieser Hitze. Jetzt haben wir Classic Rock für euch von den Eagles, Hotel California. Und ich bin Christian Krack, hallo.
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0: The Way to Your Heart. Hier ist die neue 107.7 mit bestem Rock und Pop. 6 Minuten vor 3:30 haben wir. Und wir sind sowas von ready. Heute Abend Fußball-WM. Letztes Gruppenspiel für Deutschland gegen Ecuador. Ja, wir sind ja Gruppenerster, sind schon in der K.O.-Phase. Aber vor jedem Spiel gibt es dennoch Rituale und Routinen in der Mannschaft. Nationalspieler Jamie Leveling vom VfB zum Beispiel, der hat da auch was.
1: Ich kann es gar nicht beschreiben gerade. Ich glaube, ich ziehe immer den rechten Socken an als erstes und den linken Schuh, aber

0: Das ist das Einzige.
1: Ja gut, wenn es hilft, kann er gerne auch ohne Schlüpfer spielen. Das ist mir alles wurscht. Deutschland, Ecuador, heute Abend 22 Uhr im Ersten zu sehen. Und am besten, ihr baut den Fernseher auf der Terrasse oder im Garten auf. Ja, um 10 Uhr heute Abend soll es nämlich immer noch, je nachdem, 25 bis 31 Grad haben in Baden-Württemberg. Der Wahnsinn. Besser Rock und Pop jetzt bei der 977 mit Styx Klassiker. Das ist Boat on the River.

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20: Das Wetter für uns in Baden-Württemberg. Aktuell sind es bei euch in Waiblingen schon 37 Grad, Schorndorf 35, Bühl 34 Grad. Morgen gibt es dann sogar oben in den Bergen um die 34 Grad. Am Rhein sind schon 41 Grad möglich. Am Samstag in der Kurpfalz sogar 42. Ja, im Lauf des Samstags steigt dann auch das Gewitterrisiko. Behaltet das schon mal im Hinterkopf. 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Verrückt viel los, Stau an den üblichen Stellen, außerdem jede Menge Gefahrenmeldungen. Achtung, Autofahrer auf der A6 Heilbronn Richtung Mannheim. Zwischen Heilbronn-Neckar-Sulm und Heilbronn-Untereisesheim. Was ist denn jetzt los? Entschuldigung. Zwischen Heilbronn-Neckar-Sulm und Heilbronn-Untereisesheim Reifenteile, linke Spur. Achtung, auf der A8 Karlsruhe Richtung Stuttgart gleich drei Probleme. Zwischen Dreikarlsruhe und Karlsbad liegen gebliebenes Auto. Zwischen Pforzheim Nord und Pforzheim Ost defekter LKW. Und zwischen Flughafen Messe und Degerloch. Ah nee, das ist Ulm Richtung Stuttgart, Entschuldigung. Defekter LKW auf dem Abbiegestreifen. Achtung außerdem auf der 81 Stuttgart Richtung Heilbronn zwischen Feuerbach und Zuffenhausen. Da liegt eine Plane. Achtung auf der 81 Singen Richtung Stuttgart zwischen Böblingen-Sindelfingen und Böblingen-Ost. Defekter PKW. Achtung auf der B14 aus Stuttgart raus auf Höhe Charlottenplatz. Defektes Fahrzeug im Tunnel, linke Spur. Achtung auf der B14 Stuttgart Richtung Backnang. Im Kappelberg-Tunnel defekter PKW, linke Spur, hier 4 Kilometer Rückstau. Eure Staus, eure Blitzer, immer kostenlos 0800 24 7 107.7.
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20: Wir spielen für euch die meisten 80er, die meisten 90er, die meiste Musik. Ich bin Christian Krack und jetzt gibt's Classic Rock aus den 80ern von Queen. Who wants to live forever?
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0: Texas und Summer Sun. Passt ja irgendwie zu dem Wetter heute, oder? 15.43 Uhr haben wir, schon 44 an diesem hochsommerlichen Donnerstag. Wir sind natürlich bei euch mit bestem Rock und Pop. Und wie immer gegen Viertel vor vier jetzt mit dem hier.
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0: Mit ganz besonderen Songs verkürzen wir euch tagtäglich die Zeit bis zum Feierabend. Heute ist das ein Song der erfolgreichsten deutschen Rockband aller Zeiten von den Scorpions. Ich gebe ja zu, also auch wenn der Song schon von 1982 ist, ich habe zwischendurch wirklich komplett vergessen, dass es den überhaupt gibt. Daran merkt ihr auch, wie selten er im Radio läuft. Aber Gott sei Dank gibt's uns. Hier sind die Scorpions jetzt für euch. Das ist No One Like You.

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12: Gibt es heute Abend WM-Sieg Nummer 3? Unser Top-Thema jetzt. Es ist Donnerstagnachmittag, 16 Uhr.
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14: Guten Tag. Das Ticket für die K.O.-Runde hat die deutsche Fußballnationalmannschaft bei der WM schon in der Tasche. Heute geht's zum Abschluss der Gruppenphase noch gegen Ecuador. Zwei Wechsel wird's in der Startelf geben. Antonio Rüdiger wird den schwer verletzten Nico Schlotterbeck ersetzen. David Raum kommt für den leicht angeschlagenen Nathaniel Brown. Bundestrainer Nagelsmann.
15: Wir haben jetzt zwei Siege geholt, was wichtig ist für die Tabelle. Haben aber noch ein Spiel, was wir A gewinnen wollen und B nutzen wollen, uns auch auf die K.O.-Phase vorzubereiten mit allem, was dazugehört. Und deswegen werden wir die Wechsel vornehmen, die wir vornehmen müssen und dann im Verlauf des Spiels versuchen, wieder gute Entscheidungen zu treffen, im Hinblick dann auch auf die K.O.-Runde.
14: Los geht's um 22 Uhr unserer Zeit. Hitzespitze in Deutschland. Wir sind mittendrin in der Hitzewelle. Temperaturen an die 40 Grad, teils darüber, in den Nächten keine Abkühlung. Die Bundesärztekammer ruft dazu auf sich, aber auch auf andere zu schauen. Besonders gefährdet sind etwa Ältere, Schwangere oder auch Kinder. Und nun weitere Meldungen in Kürze. Die Grünen im Bundestag wollen einen neuen Anlauf für ein AfD-Verbotsverfahren starten. Die Fraktionsvorsitzenden Hasselmann und Dröge haben ihren Kolleginnen und Kollegen von Union, SPD und Linken einen entsprechenden Brief geschrieben. Hintergrund ist ein neues Gutachten, das gute Chancen für ein AfD-Verbot sieht. Das Zollabkommen zwischen der EU und den USA hat jetzt auch die letzte Hürde genommen. Die Mitgliedsländer haben final zugestimmt. Auf die meisten EU-Waren, die in die USA geliefert werden, fallen damit Zölle von 15% an. Für Autos und Maschinen aus den USA werden im Gegenzug keine Zölle fällig. Das Social-Media-Verbot für Jugendliche in Australien wirkt offenbar kaum. Das Gesetz wird unter anderem mit Fake-Accounts umgangen, heißt es in einer neuen Studie von Forschern. Australien hatte vor einem halben Jahr TikTok und Co. für unter 16-Jährige verboten.
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12: Das Wetter für uns in Baden-Württemberg wird heißer und heißer. Stellenweise haben wir schon 37 Grad. Morgen sonnige 34 Grad, sogar ganz oben in den Bergen auf der Alp und im Schwarzwald. Am Rhein schon 41 Grad möglich, am Samstag in der Kurpfalz sogar um die 42. Deshalb drohen so ab Samstagnachmittag, Abend auch schon die ersten unwetterartigen Hitzegewitter. 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Mensch, was ist denn da alles los? Achtung Autofahrer, auf der A8 Karlsruhe Richtung Stuttgart, zwischen 3 Karlsruhe und Karlsbad. Defektes Auto, linke Spur. Im weiteren Verlauf Richtung Stuttgart, zwischen Heimsheim und Rotesheim, da liegt jetzt ein Plastikteil auf der rechten Spur. Achtung auf der A8 Karlsruhe Richtung Stuttgart, zwischen Pforzheim Nord und Pforzheim Ost. Außerdem noch ein defekter LKW. Und wenn ich jetzt schon ganz durcheinander gekommen bin in der Abfolge, dann machen wir jetzt noch die A6 Mannheim Richtung Heilbronn. Achtung zwischen Bad Rappenau und Heilbronn unter Eisesheim. Plastikteil linke Spur. Achtung außerdem 81 Singen Richtung Stuttgart zwischen Böblingen-Sindelfingen und Böblingen-Ost. Defekter PKW rechte Spur. Ansonsten stockt's an allen üblichen Stellen. Schon wieder wollen wahrscheinlich heute alle irgendwie schnell nach Hause und in den kühlen Keller sitzen. Geblitzt wird auch noch im Kreis Ludwigsburg, hat Patrick einen Blitzer gesehen. In Ingersheim von Freiberg am Neckar kommend Richtung Besigheim direkt am Ortseingang. 30 erlaubt. Danke Patrick für den Hinweis. Eure Staus, eure Blitzer immer kostenlos. 0800 24 700 77.
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12: Ihre Bühnenschminke wäre bei dieser Hitze garantiert verlaufen. Kiss haben wir jetzt für euch. Classic Rock. I was made for loving you. Ich bin Christian Krack. Hallo.
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Ist ja gut, ist ja gut, ist ja gut. Ich mach's ja, Baden-Württemberg. Hier ist die neue 107.7 bei mittlerweile 36 Grad hier bei uns in der Stuttgarter City. Und ich bekomme eine WhatsApp nach der anderen hier ins Studio. Spiel doch bitte, bitte, bitte, bitte nochmal Let It Snow. Diesen Weihnachtsklassiker haben ja Hanna und Nikolaus heute früh in Baden-Württembergs Rockigster Morning Show sozusagen zur Abkühlung für euch gespielt. Und das gefällt zum Beispiel Marina aus Schorndorf, Pitt aus Offenburg, Leon aus Göppingen und auch Martin aus dem Landkreis Esslingen.

0: der hat sich ja heute Morgen schon sehr gefreut.
1: Hallo, ich wollte mich eben euch mal bedanken. Ich habe gerade Let It Snow im Radio hören dürfen und habe das Fenster offen gehabt, bin mit dem Auto durch Ostfildern gefahren und die Leute waren alle lustig drauf, haben gelächelt und gewunken. Ich fand es eine gute Idee.
0: Ja, dann will ich mal nicht so sein. Nochmal zum gedanklich Runterkühlen heute Nachmittag Baden-Württemberg. Hier ist jetzt für euch Dean Martin bei der 977. Let It Snow. 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
4: 16.31 Uhr, die neue 107.7. Mit dem Wetter für uns in Baden-Württemberg. Ja, es wird heißer und heißer. Aktuell sind es Leonberg 35, Kornwestheim 36, Moosbach 36 Grad. Morgen sogar oben auf dem Feldberg zum Teil 34 Grad. Am Rhein sind morgen 41 Grad möglich. Am Samstag in der Kurpfalz sogar 42. Deshalb breiten sich auch spätestens am Samstagnachmittag und Abend Gewitter aus. 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Achtung Autofahrer auf der A8 Karlsruhe Richtung Stuttgart. Zwischen 3 Karlsruhe und Karlsbad. Defektes Fahrzeug. Linke Spur. Achtung im weiteren Verlauf. Zwischen Pforzheim Nord und Pforzheim Ost. Defekter LKW. Achtung bitte auf der 81 Singen Richtung Stuttgart. Zwischen Kreuz Böblingen-Hulb und Böblingen-Sintelfingen. Ungesicherte Unfallstelle. Rechte Spur. Die größten Staus. A8 Stuttgart Richtung Karlsruhe. Zwischen Heimsheim und Pforzheim Ost. 10 Kilometer. Wegen der Dauerbaustelle gegen Richtung 5 Kilometer. Auch auf der 81 an den üblichen Stellen viel los. Auf der B14 aus Stuttgart raus zwischen Stuttgart Ost und Kappelbergtunnel 4 Kilometer Stau. Und nach dem Kappelbergtunnel sehe ich auch noch eine weitere Unfallstelle. Da kommt da noch mal ein bisschen Stau dazu. Habt ihr sonst noch was gesehen? Eure Staus, eure Blitzer. Immer kostenlos 0800 24 700 77. Gute Fahrt. 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
4: Wir begleiten euch durch diesen heißen Donnerstag mit den meisten 80ern, den meisten 90ern, mit der meisten Musik. Ich bin Christian Krack und jetzt geht's in die 80er zu Michael Jackson. Das ist Beat It.
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Viel Musik wollen wir euch so ein bisschen von der Hitze ablenken heute. Hier ist die neue 107.7, 16.43 Uhr haben wir. Und jetzt gibt's die meisten 80er mit Phil Collins. Das ist You Can't Hurry Love.

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16: Gibt es heute Abend WM-Sieg Nummer 3? Das ist eines unserer Themen jetzt. Es ist Donnerstagnachmittag, 17 Uhr.
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17: Guten Tag. Die Hitze legt noch eine Schippe drauf. In Deutschland werden heute rekordverdächtige 41 Grad erwartet. Schon seit Tagen ächzen viele hierzulande und auch bei unseren europäischen Nachbarn unter der Hitze. In Spanien, Großbritannien und Frankreich wurden Temperaturrekorde aufgestellt. In weiten Teilen Europas gab es Hitzewarnungen, dazu Stromausfälle und Schulschließungen. Die Weltgesundheitsorganisation mahnt, dass Europa mehr in den Hitzeschutz investieren muss. Das Ladenetz für E-Autos in Baden-Württemberg wächst weiter. Heute wurde bei Heilbronn ein neuer Schnellladepark eröffnet. Christine Bauer-Fuessen, Direktorin der Autobahn Südwest GmbH, sagte uns:
18: Mit den zusätzlichen Ladestationen bieten wir ein verlässliches Netz an. Das heißt, ich muss als Autofahrerin keine Angst haben, dass meine Batterie leer fährt. Ich weiß, ich kann innerhalb von 10, 15 Minuten den nächsten Ladepark erreichen. Und damit mache ich die Transformation einfacher, mich für ein Elektroauto zu entscheiden, wenn ich weiß, ich habe unterwegs keine Probleme. Ich kann 24/7 auf allen Autobahnen laden.
17: Und nun weitere Meldungen in Kürze. Die Länder sind sich einig. Da, wo durch Beschlüsse des Bundes Mehrkosten entstehen, soll der Bund auch zu 80% dafür aufkommen. Darauf haben sich die Länderchefs bei ihrem Treffen in Berlin geeinigt. Aktuell sitzen sie mit Kanzler Merz zusammen. Verteidigungsminister Pistorius will die Bundeswehr ins Erdbebengebiet nach Venezuela schicken. Bis zu 6 Transportflugzeuge werden bereitgestellt. Gleich 2 schwere Beben erschütterten das südamerikanische Land. Dutzende Häuser stürzten ein. Mindestens 160 Menschen starben. Das Ticket für die K.O.-Runde hat die deutsche Fußballnationalmannschaft bei der WM schon in der Tasche. Heute Abend geht's zum Abschluss der Gruppenphase noch gegen Ecuador. Torgarant Dennis Undav steht trotz seiner beiden Super-Joker-Einsätzen mit 3 Treffern erneut nicht in der Startelf.
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16: Das Wetter für uns in Baden-Württemberg, ihr habt es gerade gehört, wird natürlich auch bei uns heißer und heißer. Morgen sogar sonnige 34 Grad in den Bergen, am Rhein 41, am Samstag in der Kurpfalz 42 Grad. Im Laufe des Samstags steigt dann auch das Gewitterrisiko. 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Achtung, Autofahrer auf der A6, Mannheim Richtung Heilbronn, zwischen Sinsheim-Steinsfurt und Bad Rappenau. Unfallaufnahme, linke und mittlere Spur gesperrt, aber da gibt es auch schon 4 Kilometer Rückstau. Ja, Stau, A8, Stuttgart Richtung Karlsruhe, zwischen Heimsheim und Pforzheim Ost, knapp 10 Kilometer, nicht nur wegen der Dauerbaustelle, nein, da ist auch noch ein Pkw liegen geblieben. Genauso in der Gegenrichtung, liegen gebliebener Lkw und Dauerbaustelle zwischen Pforzheim West und Pforzheim Ost, deshalb hier auch 10 Kilometer Stop and Go. 81, Singen Richtung Stuttgart, zwischen Kreuzböblingen-Hulb und Sindelfingen-Ost, 4 Kilometer Baustellenstau. 81, Stuttgart Richtung Heilbronn, zwischen Zuffenhausen und Pleidelsheim. Oh, mittlerweile schon ein bisschen mehr, also 6-8 Kilometer stockend aktuell hier. Ja, und geblitzt wird Kreis Ludwigsburg. Und zwar steht der Blitzeranhänger in Ingersheim. Wenn ihr von Freiberg am Neckar kommt, Richtung Besigheim fahrt, direkt am Ortseingang 30 hier erlaubt. Danke nochmal an Patrick fürs Melden. Eure Staus, eure Blitzer, immer kostenlos 0800 24 7 1077. 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
16: Ja, der Countdown zum Ecuador-Spiel läuft. Leider immer noch 5 Stunden, aber wir sind bei euch mit viel Musik. Ich bin Christian Krack und jetzt habe ich Classic Rock für euch von Queen. Das ist Don't Stop Me Now.
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0: bei der 977 Foreigner und Urgent. Das Gute ist ja, heute schwitzen wir nur einmal. Wir begleiten euch in diesen hochsommerlichen Donnerstagabend. Noch gut 4,5 Stunden sind's bis zum Anpfiff unserer Nationalmannschaft gegen Ecuador. Vor den Erfolg haben die Götter ja bekanntlich den Schweiß gesetzt. Das gilt natürlich auch für ihn jetzt wieder.
1: 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Jetzt versucht ein Engländer, Schwäbisch zu lernen. Steven lernt Schwäbisch. Und hier sind Steven und Urschwabe Jens.
2: Hi Jens.
3: Hi, grüß dich Steven.
2: Was ist bitte mein neues Wort für heute?
3: Ja, das schwäbische Wort für heute ist Rumdalge.
2: Yes. Noch einmal bitte.
3: Rumdalge.
2: Rumdalge. Ich glaube, es ist ein Mensch, der sich komisch bewegt in der Stadt. Und Du hast keine Ahnung, ob es böse ist oder ob er nur ein bisschen zu viel getrunken hat oder ob er mental nicht so da ist.
3: Stabil ist.
2: Stabil ist, danke. Und du musst die Polizei anrufen, aber erst musst du das alles aufnehmen aufs Handy, weil es witzig ist.
3: Ah, okay. Nicht Rumdalge.
2: Hey, guten Tag. Ich habe gerade einen Rumdalgler in Sicht.
3: Ja, guck.
2: Wo bist du? Auf dem Marktplatz.
3: Wenn du dein Telefon rausnimmst, Bist du auf dem Telefon Rumdalge.
2: Die Polizei informieren, ganz sachlich.
3: Nein. Dalge, du der Schwab, wenn er so mit seine fettigen Finger so irgendwo drauf drückt oder der Teig zusammenknetet, das ist Dalge, weißt du, wenn der so irgendwas Matschiges. Und Rumdalge, den die ganze junge Leute mit ihren iPhones, mir halt übrigens auch, wenn man praktisch die ganze Zeit da drauf rumdrückert und
2: Fingerabdrücke
3: hinterlasse, da sagt man dann Rumdalge.
2: Hör auf zu rumdaglen, geh raus in die Welt. Sowas.
3: Genau.
2: Wunderbar. Genau. Vielen Dank. Das klingt sehr schwäbisch für heute.
3: Ja, bis morgen.
2: Bis morgen.
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9: Das Wetter für uns in Baden-Württemberg. Aktuell sind es bei euch in Esslingen 37, Schorndorf 35, Reutlingen 34 Grad. Ja, zum Fußball gucken ist es heute Abend gewitterfrei, das ist schön. Die Nacht, die bleibt warm bei um die 23 Grad, so in den Städten. Morgen sonnige 34 bis stellenweise 41 Grad möglich. Am Samstag sogar 42 in Nordbaden. Samstags können dann auch schon sich so die ersten Gewitter bilden. 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Achtung Autofahrer auf der A6 Mannheim Richtung Heilbronn zwischen Sinsheim-Steinsfurt und Bad Rappenau. Immer noch Unfallaufnahme, linke und mittlere Spur gesperrt. Ja, auch nach wie vor etwa 4 Kilometer Rückstau. A8 Stuttgart Richtung Karlsruhe zwischen Heimsheim und Pforzheim Ost. 10 Kilometer Stop and Go wegen Baustelle und liegen gebliebenem PKW. Gegen Richtung Karlsruhe Richtung Stuttgart zwischen Pforzheim West und Pforzheim Ost ebenfalls 10 Kilometer. Da ist zusätzlich zur Dauerbaustelle noch ein LKW liegen geblieben. 81 Singen Richtung Stuttgart zwischen Kreuzböblingen-Hulb und Sindelfingen-Ost, 4 Kilometer stockend. 81 Stuttgart Richtung Heilbronn zwischen Zuffenhausen und Pleidelsheim. Oh, sind mittlerweile auch gut 6 Kilometer stockend, vielleicht sogar ein Tick mehr. Ja, habt ihr noch was gesehen? Eure Staus, eure Blitzer, immer kostenlos. 0800 24 7 177. Wo es denn geht, eine gute Fahrt in Feierabend.
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9: Wir sind bei euch mit den meisten 80ern, den meisten 90ern, mit der meisten Musik. Ich bin Christian Krack. Jetzt geht's in die 80er. Zu Bonnie Tyler, das ist Holding Out for a Hero.
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Wir spielen auch die meisten 90er für euch. Tasmin Archer, großartige Stimme, Sleeping Satellite. Hier ist die 977, 17.44 Uhr ist es. Mit bestem Rock und Pop begleiten wir euch in diesen heißen Donnerstag-Feierabend. Jetzt wird es ein bisschen anzüglich, ja? Classic Rock von AC/DC, You Shook Me All Night Long. Na, du hast mich sozusagen die ganze Nacht durchgeschüttelt. Ihr wisst, worum es geht, Knickknack. Aber bei den Temperaturen heute, ich glaube, da fächert man sich lieber einfach nur am Bett zu, oder? Trotzdem geht

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6: Der Countdown in New York läuft. Unser Top-Thema jetzt, es ist Donnerstagabend, 18 Uhr.
7: Guten Abend.
6: Achso, halt, da haben wir ganz falsch. Halt mal, Silas.
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6: Jetzt darfst du, Silas Quiring.
7: Guten Abend. Das Ticket für die K.O.-Runde hat die deutsche Fußballnationalmannschaft bei der WM schon in der Tasche. Heute Abend geht's zum Abschluss der Gruppenphase noch gegen Ecuador. Torgarant Dennis Undav steht trotz seiner beiden Super-Joker-Einsätzen mit 3 Treffern erneut nicht in der Startelf. Das Ladenetz für E-Autos in Baden-Württemberg wächst weiter. Heute wurde bei Heilbronn ein neuer Schnellladepark eröffnet. Christine Bauer-Fuessen, Direktorin der Autobahn Südwest GmbH, sagte uns:
9: Mit den zusätzlichen Ladestationen bieten wir ein verlässliches Netz an. Ich muss als Autofahrerin keine Angst haben, dass meine Batterie leer fährt. Ich weiß, ich kann innerhalb von 10, 15 Minuten den nächsten Ladepark erreichen. Und damit mache ich die Transformation einfacher, mich für ein Elektroauto zu entscheiden, wenn ich weiß, ich habe unterwegs keine Probleme. Ich kann 24/7 auf allen Autobahnen laden.
7: Und nun weitere Meldungen in Kürze. Die Länder sind sich einig. Da, wo durch Beschlüsse des Bundes Mehrkosten entstehen, soll der Bund auch zu 80% dafür aufkommen. Darauf haben sich die Länderchefs bei ihrem Treffen in Berlin geeinigt. Aktuell sitzen sie mit Kanzler Merz zusammen. Das Zollabkommen zwischen der EU und den USA hat jetzt auch die letzte Hürde genommen. Die Mitgliedsländer haben final zugestimmt. Auf die meisten EU-Waren, die in die USA geliefert werden, fallen damit Zölle von 15% an. Für Autos und Maschinen aus den USA werden im Gegenzug keine Zölle fällig. Das Social-Media-Verbot für Jugendliche in Australien wirkt offenbar kaum. Das Gesetz wird unter anderem mit Fake-Accounts umgangen, heißt es in einer neuen Studie von Forschern. Australien hatte vor einem halben Jahr TikTok und Co. für unter 16-Jährige verboten.
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6: Das Wetter für uns in Baden-Württemberg ist zum Fußball gucken heute Abend wohl gewitterfrei. Die Nacht bleibt dann warm bei um die 23 Grad so in den Städten. Morgen sonnige 34 bis 41 Grad, am Samstag stellenweise sogar 42. Und am Samstagabend drohen dann auch vereinzelt unwetterartige Gewitter. 20 Jahre Shopping, Spaß, Genuss und Unterhaltung mitten im Herzen von Bad Cannstatt. 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Achtung Autofahrer, auf der A6 Heilbronn Richtung Mannheim zwischen Bad Rappenau und Sinsheim-Steinsfurt, da liegt jetzt ein großes Paket. Achtung auf der A6 Mannheim Richtung Heilbronn zwischen Sinsheim-Steinsfurt und Bad Rappenau. Immer noch die Unfallstelle auf der linken Spur. A8 Dauerbaustelle bei Pforzheim. In beide Richtungen 10 Kilometer Stop and Go wegen eben der Baustelle, aber auch wegen Liegenbleibern. 81 Stuttgart Richtung Heilbronn zwischen Zuffenhausen und Pleidelsheim 5 Kilometer stockend. Auch hier wird gebaut. Genauso auf der 81 Stuttgart Richtung Singen zwischen Kreuz Stuttgart und Böblingen-Sindelfingen deshalb 4 Kilometer Stau. Eure Staus, eure Blitzer immer kostenlos, 0800 24 700 77, gute Fahrt. 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
6: Ich bin Christian Krack. Schönen guten Abend zu meinem kleinen Feierabendquiz zum Weltgeschehen. Wer kann denn bei der Hitze noch klar denken und stellt sich heute meinen Fragen und will natürlich unsere schicke schwarze neue 107.7-Tasse gewinnen? Die Einstiegsfrage, die verrate ich euch ja wie immer jetzt schon mal und die können auch nicht Fußballfans beantworten. Heute Abend spielt ja Deutschland gegen Ecuador bei der WM, wissen wir. Was ist denn aber die Besonderheit an der ecuadorianischen Hauptstadt Quito? Liegt sie etwa in einer Talsenke, wenige Meter unter dem Meeresspiegel? Das gibt's nicht oft auf der Welt. Oder liegt sie etwa auf knapp 3000 Metern Höhe? Wisst ihr das oder etwas mehr? Dann jetzt einfach kostenlos anrufen und mitspielen auf der 0800 24 7 107 7.

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0: jetzt so eine Hebefigur im Wasser damals, wie bei Patrick Swayze, oder? Bill Medley, Jennifer Warnes aus dem Film Dirty Dancing, The Time of My Life. Mit bestem Rock und Pop geht's in den Donnerstag-Feierabend.
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0: ist mutig, ja?
1: Ja.
0: Und die erste Frage jetzt bei meinem kleinen Quiz ist ja auch gleich für Nicht-Fußball-Fans zu beantworten. Insgesamt stelle ich dir 5 Fragen zur Weltgeschehen in 25 Sekunden. 4 musst du aber noch richtig beantworten, dann hast du schon gewonnen. Und wenn du mal was nicht weißt, dann sagst du schnell weiter oder rätst kurz, ja?
1: Mhm.
0: Okidok, Achtung, geht los. Heute Abend spielt ja Deutschland gegen Ecuador bei der WM. Was ist denn die Besonderheit an der ecuadorianischen Hauptstadt Quito? Liegt sie etwa wenige Meter unter dem Meeresspiegel oder auf knapp 3000 Metern Höhe?
1: Knapp 3000 Meter Höhe.
0: Genau, in den Anden 2850 Meter. Welches südamerikanische Land ist denn heute leider von mehreren schweren Erdbeben erschüttert worden?
1: Ach scheiße, habe ich gar nichts mitgekriegt.
0: Venezuela. Hartmut. Oh. Sorgt für Temperaturen in Baden-Württemberg in den nächsten Tagen von bis zu 42 Grad. Was ist ein Hartmut?
1: Ein Hoch.
0: Ja, der einstige King of Pop ist heute vor genau 17 Jahren an einer Überdosis Schlafmittel gestorben. Wen meine ich?
1: Michael Jackson.
0: Ja, und welcher baden-württembergische Radiomoderator steht hier gerade sogar barfuß im Studio, weil es so heiß ist?
1: Christian Kraft.
0: Ja, sehr gut. Regina, nur eine falsch durftest du falsch haben. Damit hast du mich, hast du den Krack geknackt. Auch du wirst natürlich aufgenommen in unsere neue 107.7 Hall of Fame. Möge dein Beliebtheitsgrad in Ötisheim nach diesem fulminanten Sieg jetzt mit dem von Dennis Undarf gleichziehen.
1: Super. Dankeschön.
0: Ja, vielleicht musst du ja morgen schon Autogramme geben, wer weiß. Ja, oder Selfies.
1: Ja, genau. Ja.
0: Damit geht unsere Tasse zu dir und ich wünsche uns natürlich allen ein tolles Spiel und ich hoffe auf dein 3:1-Tipp.
1: Ja, hoffe ich auch. Viel Spaß euch.
0: Ja, danke, danke. Ja, spielt doch auch mal mit mir eine Runde Knack den Krack. Morgen Abend wieder, kurz nach 6, die Einstiegsfrage hören und ganz schnell anrufen.

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14: Das Wetter für uns in Baden-Württemberg ist euch vielleicht auch schon aufgefallen. Heiß ist es, ja? Hier in Stuttgart 36, stellenweise 37 Grad, Fellbach 36. Singen am Hohen Tiel, ach, ihr habt's ja geradezu kühl bei 32 Grad. Die Nacht bleibt logischerweise warm, in den Städten gerne mal so 23, 24 Grad. Morgen sogar oben im Schwarzwald. Was ist denn jetzt los hier? Entschuldigung, morgen sogar oben im Schwarzwald um die 34 Grad. Am Rhein sind bis zu 41 Grad möglich, am Samstag sogar um die 42 Grad in der Kurpfalz. Deshalb steigt natürlich im Lauf des Samstags auch das Gewitterrisiko. 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Mensch, immer noch was los hier. Achtung, Autofahrer auf der A6 Mannheim Richtung Heilbronn zwischen Sinsheim, Steinsfurt und Bad Rappenau. Die Unfallstelle auf der linken Spur. Achtung auf der A7 Ulm Richtung Würzburg zwischen Langenau und Niederstotzingen. Metallteil, rechte Spur. Es stockt noch A8 Dauerbaustelle bei Pforzheim in beide Richtungen gut 6 Kilometer. Außerdem haben wir noch die 81 Stuttgart Richtung Heilbronn zwischen Zuffenhausen und Pleidelsheim, wobei das löst sich langsam auf da an der Baustelle. Ich sag mal noch so 2 Kilometer stocken, genauso 2 auf der 81 Stuttgart Richtung Singen zwischen Kreuz Stuttgart und Böblingen-Sindelfingen. Und jetzt ist noch was reingekommen. Achtung bitte auf der B10. Aus Stuttgart, Bad Cannstatt hoch Richtung Feuerbach im Rosensteintunnel ist die rechte Spur wegen eines liegen gebliebenen Autos blockiert. Da ist Rückstau natürlich vorprogrammiert. Eure Staus, eure Blitzer. Immer kostenlos 0800 24 7 107 7. 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
14: Wir spielen für euch die meisten 80er, die meisten 90er, die meiste Musik. Ich bin Christian Krack und heute, vor genau 17 Jahren, ist er ja gestorben. Michael Jackson haben wir für euch. Dirty Diana.
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Nick Cave und Kylie Minogue. Hier bei der 977 Besser Rock und Pop um 18.43 Uhr. Wir spielen ja die meisten 80er für euch. Und jetzt habe ich einen Song von Queen für euch. Der heißt ja I Want It All. Also ich will alles. Aber, hört mal genau hin, das klingt eigentlich auch wie I Want It All. Also ich habe alles in meinem Leben gewonnen.

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1: Der Countdown in New York läuft. Unser Top-Thema jetzt, das ist Donnerstagabend, 19 Uhr.
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3: Schönen guten Abend. Zum Abschluss der WM-Vorrunde spielt Deutschland heute gegen Ecuador. Nach den beiden Siegen gegen Curaçao und die Elfenbeinküste steht das DFB-Team als Gruppensieger schon sicher in der K.O.-Phase. Bundestrainer Julian Nagelsmann sagte vor dem Spiel:
4: Ich bin froh, dass wir nicht ausscheiden. Das ist das Wichtige. Wichtig ist auch, dass wir immer die Kirche im Dorf lassen. Wir haben jetzt zwei Spiele gewonnen. Eins relativ klar, eins relativ knapp. Wollen auch gerne gewinnen, um dann auch die nächsten Schritte zu gehen am Montag. Mal schauen, gegen wen wir dann spielen. Aber jetzt ist der klare Fokus Ecuador.
3: Anstoß ist um 22 Uhr unserer Zeit. In Venezuela läuft nach den schweren Erdbeben mit über 100 Toten die internationale Hilfe an. Mehrere Länder kündigten an, Rettungskräfte in die Region nahe der Hauptstadt Caracas zu schicken. Die Bundesregierung will sich mit 6 Transportflugzeugen mit Hilfsgütern und Einsatzkräften beteiligen. Und auch das Hilfswerk Malteser International schickt ein Team nach Venezuela. Koordinator Jonas Jung sagt bei NTV:
5: Die Herausforderungen sind immens, gerade der Medikamentenmangel. Und viele von uns haben sich bestimmt an die Bilder erinnert von dem schweren Erdbeben in der Türkei und in Syrien von vor 3 Jahren. Der Unterschied ist jetzt, dass mit Venezuela ein wirklich krisengebeuteltes Land getroffen wurde. Und gerade die betroffene Region ist wirklich eine sehr strukturschwache, arme Region.
3: Und nun weitere Meldungen in Kürze. Die Grünen im Bundestag wollen einen neuen Anlauf für ein AfD-Verbotsverfahren starten. Die Fraktionsspitzen haben ihren Kolleginnen und Kollegen von Union, SPD und Linken einen entsprechenden Brief geschrieben. Hintergrund ist ein neues Gutachten, das gute Chancen für ein AfD-Verbot sieht. Deutschland erlebt die bisher heißesten Tage des Jahres. Mit Temperaturen an die 40 Grad und keiner wirklichen Abkühlung in den Nächten. Betroffen von der Hitzewelle sind auch viele andere Teile Europas. In Spanien, Frankreich und Großbritannien wurden bereits Rekordwerte gemessen. Es gab Hitzewarnungen, Stromausfälle und Schulschließungen. Das Social-Media-Verbot für Jugendliche in Australien wirkt offenbar kaum. Das Gesetz wird unter anderem mit Fake-Accounts umgangen, heißt es in einer neuen Studie von Forschern. Australien hatte vor einem halben Jahr TikTok und Co. für unter 16-Jährige verboten.
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1: Das Wetter für uns in Baden-Württemberg ist zum Fußballgucken heute Abend wohl gewitterfrei. Die Nacht bleibt warm bei um die 23 Grad. Morgen sonnige 34 bis 41 Grad am Rhein. Am Samstag in Nordbaden sogar um die 42. Im Laufe des Samstags steigt dementsprechend das Gewitterrisiko. 19 Uhr und 3 Minuten, die neue 107.7 Verkehrsservice. Achtung Autofahrer, auf der A5 Heidelberg Richtung Karlsruhe zwischen Kronau und Raststätte Bruchsal. Defektes Fahrzeug auf der Standspur, die Reifenteile dazu sind auf der Autobahn verteilt. Achtung bitte auf der A6 Mannheim Richtung Heilbronn. In der Ausfahrt Sinsheim Süd, defektes Fahrzeug und da nochmal zwischen Bad Rappenau und Heilbronn unter Eisesheim ein angefahrenes Tier auf der mittleren Spur. Oha, klingt dramatisch. Dann stockt's noch. A8 Dauerbaustelle bei Pforzheim in beide Richtungen 3 bis 4 Kilometer. 81 Stuttgart Richtung Singen. Zwischen Kreuz Stuttgart und Böblingen-Sindelfingen noch 2 Kilometer Stau. B10 aus Stuttgart, Bad Cannstatt. In Stuttgart, Bad Cannstatt zwischen Rosensteintunnel, also eher Richtung Esslingen sozusagen, und Leuze-Tunnel, da ist nur eine Spur jetzt nach einem Unfall frei. Eure Staus, eure Blitzer. Immer kostenlos 0800 24 7 107 7.
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1: Ich bin Christian Krag. Schönen guten Abend am Donnerstag. Hört ihr uns gerade schon beim warmen Grillen für das Spiel heute Abend? Ich pack euch jetzt noch Bon Jovi auf den Grill mit You Give Love a Bad Name.
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0: mit den Chili Peppers um 8:09. Und jetzt gehen wir mal zurück ins Jahr 83.
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2: Es ist 1983 in Los Angeles. Donna Summer war gerade in Hollywood in einem schicken Restaurant essen. Doch als sie auf die Toilette geht, erschrickt sie zu Tode. Sie entdeckt auf dem WC eine leblose Person, eine Frau. Als sie sich ihr nähert, wacht die Frau plötzlich auf. Entschuldigung, sagt sie, ich habe 2 Jobs und das kann manchmal ganz schön hart sein. Bei Donna Summer macht es Klick. Sie nimmt ein Blatt Toilettenpapier und schreibt in nur 20 Minuten einen Song. She Works Hard for the Money ist die Hymne für alle hart arbeitenden Frauen auf dieser Welt und ist ein fester Teil von bestem Rock und Pop.

0: Das Wetter für uns in Baden-Württemberg. Aktuell immer noch 34 Grad in Leinfelden, Echterdingen 33, in Esslingen, Reutlingen 30 Grad. Die Nacht bleibt warm bei um die 23 Grad. Morgen sogar 34 Grad in den Bergen, am Rhein 41 Grad möglich. Am Samstag in der Kurpfalz sogar bis zu 42 Grad. Samstag steigt dann auch das Gewitterrisiko. Vor halb acht, die neue 107.7 Verkehrsservice. Achtung Autofahrer auf der A8 Karlsruhe Richtung Stuttgart auf Höhe Pforzheim West. Da liegt jetzt ein größeres Plastikteil auf der linken Spur. Im weiteren Verlauf Richtung Stuttgart zwischen Pforzheim West und Pforzheim Ost stockt es noch auf 2 Kilometern wegen der Dauerbaustelle. 81 Stuttgart Richtung Singen zwischen Kreuz Stuttgart und Böblingen-Sindelfingen noch 2 Kilometer Baustellenstau. Eure Staus, eure Blitzer immer kostenlos 0800 24 7 107 7.
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0: Wir spielen für euch die meisten 80er, die meisten 90er, die meiste Musik. Ich bin Christian Krack. Einen spannenden Fußballabend wünsche ich euch. Jetzt gibt's aber erstmal Belinda Carlisle. Liebe Light On.
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Aus den 90ern, Eric Clapton, Tears in Heaven. Hier ist die 977 besser Rock und Pop. Jetzt geht's in die 80er. Zu Alphaville nach Münster. Das ist Big in Japan. Apropos Japan, die spielen ja bei der Fußball-WM. Lass mich gucken. Ach, erst morgen Nacht wieder 1 Uhr gegen Schweden.

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4: Im Studio Colin Mock. Schönen guten Abend. Das Ticket für die K.O.-Runde hat die deutsche Fußballnationalmannschaft bei der WM schon in der Tasche. Heute geht's zum Abschluss der Gruppenphase noch gegen Ecuador. Zwei Wechsel wird's in der Startelf geben. Antonio Rüdiger wird den verletzten Nico Schlotterbeck ersetzen. David Raum kommt für den leicht angeschlagenen Nathaniel Brown. Bundestrainer Julian Nagelsmann sagt:
5: Wir haben jetzt zwei Siege geholt, was wichtig ist für die Tabelle. Haben aber noch ein Spiel, was wir A gewinnen wollen und B nutzen wollen, uns auch auf die K.O.-Phase vorzubereiten mit allem, was dazugehört. Und deswegen werden wir die Wechsel vornehmen, die wir vornehmen müssen, und dann im Verlauf des Spiels versuchen, wieder gute Entscheidungen zu treffen, im Hinblick dann auch auf die K.O.-Runde.
4: Los geht's um 22 Uhr unserer Zeit. Die Hitzewelle rollt weiter über Deutschland hinweg. Wir erleben die bisher heißesten Tage des Jahres mit Temperaturen um die 40 Grad. Mehr von Cornelius Dreger.
6: Ja, und auch in den kommenden Tagen sieht es nach über 40 Grad aus. Die Bundesärztekammer ruft dazu auf sich, aber auch auf andere zu schauen. Besonders gefährdet sind etwa ältere, Schwangere oder auch Kinder. Die Deutsche Allianz Klimawandel und Gesundheit sagt, Deutschland ist auf extreme Hitzewellen nicht vorbereitet. Bündnischef Herrmann fordert, dass Hitzeschutz verbindlich in der Katastrophenvorsorge verankert wird, wie etwa beim Hochwasser.
4: Und nun weitere Meldungen in Kürze. Die Kommunen in Deutschland sollen entlastet werden. Bund und Länder haben sich jetzt nach langem Ringen auf eine Finanzreform geeinigt. Der Bund übernimmt künftig 80% der Kosten, die den Kommunen durch Bundesgesetze entstehen. Das Motto also: Wer bestellt, bezahlt. Teilerfolg für Bayer im Glyphosat-Streit vor dem obersten US-Gericht. Warnhinweise müssen nur nach einheitlichem US-Bundesrecht erfolgen. Strengere Regeln einzelner Bundesstaaten gelten nicht. Für Bayer könnte das einige Klagen sogar erledigen. Die Deutsche Bahn schraubt ihre Ziele deutlich nach unten. Bahnchefin Paller sagt, bisherige Versprechen, etwa mehr Fahrgäste, komplett digitale Schiene und hohe Pünktlichkeitswerte, seien so nicht realistisch. Für den Fernverkehr heißt das konkret, 80% Pünktlichkeit sollen erst 2035 erreicht werden.
3: 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Das Wetter für uns in Baden-Württemberg.
7: Am Abend und in der Nacht bleibt es wohl weitgehend gewitterfrei. Tiefstwerte in der Nacht bei um die 23 Grad in den Städten im Land. Morgen sonnige 34 bis 31 Grad. Am Samstag sogar stellenweise noch ein Ticken heißer. Dann droht es natürlich auch zu gewittern.
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7: Es stockt noch etwas an den Dauerbaustellen auf der A8 und 81, aber das löst sich so langsam auf. Habt ihr doch was gesehen? Eure Staus, eure Blitzer immer kostenlos. 0800 24 7 1077. Ich bin Christian Krack. Ich wünsche euch eine gute Fahrt durch den Donnerstagabend.
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0: 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Kennst du die Geschichte hinter diesem Song?
1: Es ist der 24. August 1975, als im Rockfield Studio One in Wales die Vorbereitungen zum teuersten Rocksong der Welt beginnen. In 5 verschiedenen Studios wird, teilweise gleichzeitig, ein Meisterwerk aufgenommen.
2: Mama, life had just begun.
1: Ein Meisterwerk, das mit Notizen auf Zetteln und herausgerissenen Telefonbuchseiten begann. Erschaffen von Freddie Mercury und seiner Band Queen. Am Ende kostet der Song 35.000 britische Pfund und enthält 120 Stimmspuren. Die Band nennt es eine Rhapsodie. Queen, Bohemian Rhapsody.
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2: Im Studio Colin Mock. Schönen guten Abend. Zum Abschluss der WM-Vorrunde spielt Deutschland heute gegen Ecuador. Nach den beiden Siegen gegen Curaçao und die Elfenbeinküste steht das DFB-Team als Gruppensieger schon sicher in der K.O.-Phase. Bundestrainer Julian Nagelsmann sagte vor dem Spiel:
3: Ich bin froh, dass wir nicht ausscheiden. Das ist das Wichtige. Wichtig ist aber auch, dass wir immer die Kirche im Dorf lassen. Wir haben jetzt zwei Spiele gewonnen. Eins relativ klar, eins relativ knapp. Wir wollen auch gerne gewinnen, um dann auch die nächsten Schritte zu gehen am Montag. Mal schauen, gegen wen wir dann spielen. Aber jetzt ist der klare Fokus Ecuador.
2: Anstoß ist um 22 Uhr unserer Zeit. Einmal mehr hat der Bundestag über die Organspende diskutiert. Seit Jahren wird wegen der niedrigen Spenderzahlen über eine Neuregelung gesprochen. Eine fraktionsübergreifende Gruppe von Abgeordneten will die sogenannte Widerspruchslösung. Heißt, wer nicht widerspricht, ist automatisch Spender. Gitta Connemann von der Unionsfraktion sagt:
4: Wir befreien damit aber auch Angehörigen aus einer verzweifelten Situation. Denn heute müssen sie im Zweifel widersprechen und entscheiden.
2: Eine andere Abgeordnetengruppe will lieber besser aufklären und dass man sich leichter ins Register eintragen kann. Die Deutsche Stiftung Patientenschutz sagt, die Debatte dreht sich im Kreis. Und nun weitere Meldungen in Kürze. Die Kommunen in Deutschland sollen entlastet werden. Bund und Länder haben sich jetzt nach langem Ringen auf eine Finanzreform geeinigt. Der Bund übernimmt künftig 80% der Kosten, die den Kommunen durch Bundesgesetze entstehen. Das Motto also, wer bestellt, bezahlt. Deutschland erlebt die bisher heißesten Tage des Jahres. Mit Temperaturen an die 40 Grad und keiner wirklichen Abkühlung in den Nächten. Betroffen von der Hitzewelle sind auch viele andere Teile Europas. In Spanien, Frankreich und Großbritannien wurden bereits Rekordwerte gemessen. Es gab Hitzewarnungen, Stromausfälle und Schulschließungen. Teilerfolg für Bayer im Glyphosat-Streit vor dem obersten US-Gericht. Warnhinweise müssen nur nach einheitlichem US-Bundesrecht erfolgen. Strengere Regeln einzelner Bundesstaaten gelten nicht. Für Bayer könnte das einige Klagen sogar erledigen.
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0: 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Kennst du die Geschichte hinter diesem Song? 1986. Der eiserne Vorhang trennt den Westen und die Sowjetunion. Songwriter Chris Thompson möchte in London mit zwei Freunden an einer Demonstration für nukleare Abrüstung teilnehmen. Sie verabreden sich für den nächsten Morgen, um ganz vorne mit dabei zu sein. Doch dann kommen mehrere Biere und Schnaps dazwischen. Thompson verschläft. Und als er schließlich verkatert den Fernseher einschaltet, wird ihm klar, dass er die Demonstration verpennt hat. Ihn plagt ein schlechtes Gewissen und er nimmt seinen Notizblock, um einen Protestsong zu schreiben, den später sein Kumpel John Farnham aufnehmen wird. Macht Lärm und macht es klar. Wir werden hier nicht still sitzen. Wir werden nicht in Angst leben. John Farnham, you're the voice.
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2: Im Studio Lisa Schwarzkopf. Schönen guten Abend. Zum Abschluss der WM-Vorrunde geht's für Deutschland in diesen Minuten gegen Ecuador. Nach den beiden Siegen gegen Curaçao und die Elfenbeinküste steht das DFB-Team als Gruppensieger schon sicher in der K.O.-Runde. Bundestrainer Julian Nagelsmann.
3: Ich bin froh, dass wir nicht ausscheiden. Das ist das Wichtige. Wichtig ist auch, dass wir immer die Kirche im Dorf lassen. Wir haben jetzt zwei Spiele gewonnen. Eins relativ klar, eins relativ knapp. Wir wollen auch gerne gewinnen, um dann auch die nächsten Schritte zu gehen am Montag. Mal schauen, gegen wen wir dann spielen. Aber jetzt ist der klare Fokus Ecuador.
2: Wer bestellt, bezahlt. Unter diesem Motto sollen die klammen Kommunen in Deutschland entlastet werden. Bund und Länder haben sich jetzt nach langem Streit auf eine Finanzreform geeinigt. Bei neuen Bundesgesetzen übernimmt der Bund künftig 80% der Kosten, die in den Kommunen entstehen. Allerdings, bei neuen Gesetzen, die kommunale Kassen entlasten, wandert Geld auch wieder zurück. Vor allem wegen stark gestiegener Sozialausgaben stehen die Kommunen immer mehr unter Druck. Und nun weitere Meldungen in Kürze. In Venezuela läuft nach den schweren Erdbeben mit über 180 Toten die internationale Hilfe an. Mehrere Länder kündigten an, Rettungskräfte in die Region nahe der Hauptstadt Caracas zu schicken. Die Bundeswehr will sich beteiligen und etwa auch Malteser International schickt ein Team nach Venezuela. Die Organspendezahlen sind in Deutschland weiter zu niedrig. Der Bundestag hat jetzt wieder über eine Neuregelung diskutiert. Eine fraktionsübergreifende Gruppe will, dass alle automatisch Spender sind, außer sie widersprechen. Eine andere will lieber besser aufklären und dass man sich leichter ins Register eintragen kann. Das Social-Media-Verbot für Jugendliche in Australien wirkt offenbar kaum. Das Gesetz wird unter anderem mit Fake-Accounts umgangen, heißt es in einer neuen Studie von Forschern. Australien hatte vor einem halben Jahr TikTok und Co. für unter 16-Jährige verboten.
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Kennst du die Geschichte hinter diesem Song? Es ist 1972, British Columbia, Kanada. Der 15-jährige Rick Hansen möchte seinem Leben einen Sinn geben. Seit einem schweren Verkehrsunfall ist er ab der Hüfte gelähmt. Doch er gibt nicht auf und startet einige Jahre später seine Man-in-Motion-Tour. Mit seinem Rollstuhl legt er jeden Tag 70 Meilen zurück und sammelt Geld für die Rückenmarkforschung. Die Medien interessieren sich nicht groß für seine Geschichte, bis John Parr ins Spiel kommt. Der britische Songwriter wird auf Hansens Geschichte aufmerksam und hat urplötzlich die Idee für einen Song. Bei seiner Tour hat Hansen über 40.000 Kilometer zurückgelegt und damit über 26 Millionen Dollar gesammelt. John Parrs St. Elmo's Fire ist heute ein Teil von bestem Rock und Pop.

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1: 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Geschichte hinter diesem Song? Es ist 1981, eines der schlimmsten Jahre im Leben von Phil Collins. Mit seinen Bandkollegen von Genesis hat er sich verstritten. Seine Ehe ist ein Trümmerhaufen. Mit den Nerven ist er völlig am Ende. Nachdem seine Frau ihn verlassen hat, suhlt sich Phil Collins in Selbstmitleid. Er geht nicht mehr aus dem Haus und schreibt aus lauter Einsamkeit bittere Texte an seine Ex-Frau. Du kannst das dreckige Grinsen lassen. Ich kann es fühlen, wie es heute Nacht in der Luft liegt. Die Abrechnung mit seiner Ex wird zu einem seiner größten Erfolge und ist heute ein Teil von bestem Rock und Pop.
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0: 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Kennst du die Geschichte hinter diesem Song? Es ist Oktober 1982 in Münster. Die Band Forever Young zerbricht sich den Kopf. Die beiden Musiker sitzen an ihren Synthesizern und tüfteln an Sounds. New Wave ist gerade schwer im Kommen. Denn den beiden fehlt noch etwas Wichtiges. Wie soll man nur ohne Sänger erfolgreich werden? Sie laden einen alten Bekannten ein. Marian Gold. Auf ihre Instrumentals singt er plötzlich. Und das klingt gut. Jetzt ist die Band vollständig. Die Jungs nennen sich Alphaville. Und Forever Young ist heute bester Rock und Pop.
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